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1: Ich bin Ursula Winkler. Bei der Deutschen Bahn gilt ab heute an 4 weiteren Bahnhöfen ein Alkoholkonsumverbot. Am Berliner Hauptbahnhof, Berlin-Gesundbrunnen sowie in Kiel und Braunschweig. An mehr als 30 Stationen deutschlandweit gibt es bereits ein Alkoholverbot. Ab Mitte Oktober soll es dann an allen Bahnhöfen gelten. Der Konzern erhofft sich von der Ausweitung unter anderem mehr Sicherheit für Fahrgäste und Beschäftigte und sauberere Bahnhöfe. Das Leben in Deutschland hat sich im August weiter verteuert. Die Verbraucherpreise lagen um 2,9% über dem Niveau des Vorjahresmonats, nach 2,8% Inflation im Juli. Das hat das Statistische Bundesamt auf Basis vorläufiger Zahlen mitgeteilt.
2: Benzin, Diesel und Heizöl sind nach wie vor die Preistreiber, sagt Inflationsexpertin Silke Tober. Denn nachdem der Tankrabatt Ende Juni ausgelaufen war, waren die Preise schon spürbar gestiegen. Und im August ging es dann weiter rauf. Noch stärker als jetzt hatten die Verbraucherpreise zuletzt im Dezember 2023 angezogen. Tanken und Heizen kosteten im August über 10% mehr als vor einem Jahr. Wenigstens sind aber die Lebensmittelpreise einigermaßen stabil geblieben. Thomas Thonfeld, Nachrichtenredaktion.
1: Backofentemperaturen, brennende Wälder und ausgetrocknete Flüsse. Der diesjährige Sommer ist nach einer vorläufigen Auswertung der zweitwärmste, der in Deutschland jemals offiziell gemessen wurde. Das teilte der Deutsche Wetterdienst mit. Etwas wärmer war nur der Jahrhundertsommer 2003.
3: So viele heiße Sommertage bei uns gab's noch nie, also Tage mit 30 Grad und mehr. Selbst viele Nächte waren tropisch. Am wärmsten war's im Saarland. Es war ein Extremsommer mit tausenden Hitzetoten. Wälder brannten, Flüsse und Böden trockneten aus. Und das ist nicht nur Wetter. Solch eine Hitzewelle, sagen die Experten, wäre ohne den Klimawandel statistisch unmöglich gewesen. Claudia Wächter, Nachrichtenredaktion.
1: Fußballstar Lionel Messi beendet seine Karriere in der argentinischen Nationalmannschaft. Er erklärte, die Entscheidung falle ihm sehr schwer, aber die Zeit dafür sei gekommen. Messi bestritt insgesamt 207 Länderspiele und erzielte dabei 125 Tore. Sein größter Erfolg mit Argentinien war der Gewinn der Weltmeisterschaft 2022. Zum Wetter die aktuelle Vorhersage des Deutschen Wetterdienstes. An der Küste und im Osten kann es noch nass werden, ansonsten bleibt es meist niederschlagsfrei. Die Tiefstwerte liegen zwischen 15 und 10 Grad. Tagsüber bleibt es dann im Norden nass, in der Mitte und an den Alpen kann es einzelne Schauer geben, ansonsten wird es heiter bis wolkig und meist trocken. Die Werte steigen auf 20 bis 26 Grad. Am Mittwoch bleibt es dann vor allem in Nordseenähe regnerisch, ansonsten bleibt es meist freundlich und trocken, weiter bei Temperaturen bis 26 Grad.
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1: Ich bin Ursula Winkler. Die Bahn setzt ab heute das neue Alkoholverbot stufenweise an ihren Bahnhöfen um. Der Konzern erhofft sich dadurch unter anderem mehr Sicherheit für Fahrgäste und Beschäftigte. Aber es gibt auch Kritik an dem Verbot.
2: Deutlich weniger Müll und Gewalt. Diese Bilanz zieht die Bahn nach einem Modellprojekt. An 30 Bahnhöfen gilt das Verbot nämlich schon. Ab heute kommen 4 dazu, unter anderem der Berliner Hauptbahnhof. Bis Mitte Oktober soll das Verbot dann an allen 5.400 Bahnhöfen gelten. Es ist dann verboten, Alkohol im Bahnhofsgebäude und an den Gleisen zu trinken. Der Konsum in Bahnhofskneipen und in Fernzügen bleibt aber erlaubt. Kritiker sagen, dieses Verbot könne gar nicht kontrolliert werden. Dafür fehlt schlicht das Personal. Thomas Bremser, Nachrichtenredaktion.
1: Bundeskanzler Merz ist bei einem Wahlkampfbesuch in Mecklenburg-Vorpommern teils ausgepfiffen und beschimpft worden. Einige Menschen riefen in Kühlungsborn unter anderem Rücktritt und bezeichneten Merz als Kriegstreiber. Aus dem Publikum gab es aber auch Widerspruch gegen die lautstarken Proteste. Ein zuvor angekündigtes Pressestatement des Kanzlers fand nicht statt. Die Geschlechterverteilung ist in Deutschland sehr unterschiedlich. Je nach Alter und Region unterscheidet sich die Anzahl der Frauen und Männer teils deutlich. Das zeigen Daten des Statistischen Bundesamts.
3: Insgesamt gesehen leben hierzulande etwas mehr Frauen. Laut Statistik kommen bundesweit 1027 Frauen auf 1000 Männer. Die sind wiederum in den jüngeren Altersgruppen in der Überzahl, während es bei den älteren, also ab 50, mehr Frauen gibt. Laut Experten ist das auf eine höhere Lebenserwartung von Frauen zurückzuführen. Gleichzeitig gibt es bei älteren Männern eine höhere Abwanderung. Am größten ist der Unterschied in der Geschlechterverteilung übrigens in Schleswig-Holstein. Am ausgeglichensten ist das Verhältnis in Baden-Württemberg. Katrin Müller, Nachrichtenredaktion.
1: Der Sommer in diesem Jahr ist nach einer vorläufigen Auswertung der zweitwärmste, der in Deutschland jemals offiziell gemessen wurde. Das teilte der Deutsche Wetterdienst mit. Das voraussichtliche Temperaturmittel lag demnach bei 19,6 Grad. Beispiellos war 2026 die Häufigkeit der Hitze. Im Deutschlandmittel seien rund 22 heiße Tage mit mindestens 30 Grad und etwa 5 sehr heiße Tage mit mindestens 35 Grad ermittelt worden. Zum Wetter die aktuelle Vorhersage des Deutschen Wetterdienstes. An der Küste und im Osten kann es noch nass werden, ansonsten bleibt es meist niederschlagsfrei. Die Tiefstwerte liegen zwischen 15 und 10 Grad. Tagsüber bleibt es dann im Norden nass, in der Mitte und an den Alpen kann es einzelne Schauer geben, ansonsten wird es heiter bis wolkig und meist trocken. Die Werte steigen auf 20 bis 26 Grad. Am Mittwoch bleibt es dann vor allem in Nordseenähe regnerisch, ansonsten bleibt es meist freundlich und trocken, weiter bei Temperaturen bis 26 Grad.
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1: Ich bin Ursula Winkler. Bei der Deutschen Bahn gilt ab heute an 4 weiteren Bahnhöfen ein Alkoholkonsumverbot. Am Berliner Hauptbahnhof, Berlin-Gesundbrunnen sowie in Kiel und Braunschweig. An mehr als 30 Stationen deutschlandweit gibt es bereits ein Alkoholverbot und ab Mitte Oktober soll es dann an allen Bahnhöfen gelten. Der Konzern erhofft sich von der Ausweitung unter anderem mehr Sicherheit für Fahrgäste und Beschäftigte und sauberere Bahnhöfe. Abnehmspritzen wie Ozempic oder Wegovy gibt es bei uns in Deutschland schon länger. Ab heute bieten Apotheken nun das Medikament als Pille an. Für die einen schlicht revolutionär, andere dagegen warnen schon vor dubiosen Anbietern.
2: Schlucken ist für viele angenehmer als Spritzen und manche Apotheken rechnen offenbar schon mit einem wahren Ansturm auf die Abnehmpille. Die gibt's allerdings nur auf Rezept. Man muss sie täglich nehmen und aus eigener Tasche zahlen, aber sie habe vergleichbare Effekte wie die Spritze, sagen Fachleute. Allerdings betonen sie, die Pille ist kein Lifestyle-Produkt und sie warnen auch vor unseriösen Online-Anbietern oder auch Online-Ärzten. Claudia Wächter, Nachrichtenredaktion.
1: Für den KI-Bot ChatGPT, das riesige Online-Forum Reddit und die Spieleplattform Roblox gelten bald deutlich strengere EU-Regeln. Wie die EU-Kommission mitteilte, werden die 3 Plattformen künftig genauer beim Kinder- und Jugendschutz und der Bekämpfung rechtswidriger Inhalte überprüft.
3: Für diese Plattform gelten künftig die Vorschriften des EU Digital Services Act. Die haben schon TikTok, Facebook oder Instagram einigen Ärger bereitet. ChatGPT, Reddit und Roblox müssen also künftig darauf achten, dass dort keine Hassbotschaften oder Falschinformationen geteilt werden. Vor allem dürfen sie nichts tun, was eine Abhängigkeit junger Menschen, also eine Art Sucht, fördert. Die Regeln gelten für Plattformen mit mehr als 45 Millionen Nutzern pro Monat. Bei Verstößen drohen Millionen Geldstrafen. Dieter Ebeling-Busse.
1: Knapp 30 Jahre nach dem Mord an US-Rapper Tupac Shakur ist der frühere Ganganführer Duane Davis schuldig gesprochen worden. In einem Prozess in Las Vegas sahen es die Geschworenen als erwiesen an, dass er als Drahtzieher für den Tod des Rappers verantwortlich ist. Der damals 25-jährige Tupac wurde 1996 in einem Auto in Las Vegas angeschossen und starb später im Krankenhaus. Tupac war einer der einflussreichsten Rapper seiner Zeit. Zum Wetter, die aktuelle Vorhersage des Deutschen Wetterdienstes. An der Küste und im Osten kann es noch nass werden, ansonsten bleibt es meist niederschlagsfrei. Tagsüber bleibt es dann im Norden nass, in der Mitte und an den Alpen kann es einzelne Schauer geben, ansonsten wird es heiter bis wolkig und meist trocken. Die Werte steigen auf 20 bis 26 Grad. Am Mittwoch bleibt es dann vor allem in Nordseenähe regnerisch, ansonsten bleibt es meist freundlich und trocken, weiter bei Temperaturen bis 26 Grad.
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4: Guten Morgen, wir haben es kurz nach 5 heute am Dienstag, am 1. September. Und das ist hier immer ein ganz, ganz besonderer Tag. Ihnen mag es vielleicht vorkommen wie ein ganz normaler Dienstag, aber nee, heute stehen richtig viele Geburtstage an. Antje Klann hat zum Beispiel Geburtstag, Uwe Busse hat Geburtstag, unser lieber Stefan hat heute Geburtstag und Radio Paloma hat auch Geburtstag. Unfassbar, wir werden heute volljährig, 18 Jahre alt. Also ich sag Happy Birthday an alle heutigen Geburtstagskinder. Ich würde sagen, wir starten jetzt erstmal ganz entspannt in unseren Dienstagmorgen mit Kerstin Ott. Hier ist 1000 mal Nein.

0: 5.18 Uhr, guten Morgen.
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0: Und heute Morgen geht es um Michelle.
3: Hallo Tanja, hey, wie geht's dir?
0: Ja, gestern Abend war es wieder soweit. Michelle ist gestern Abend bei Instagram wieder live gegangen und hat uns und ihre Fans so ein bisschen mitgenommen auf ihren zukünftigen Weg. Und da hat sie ganz offiziell verkündet, dass ihre neue Website michelle-healing.de nun ganz offiziell online gegangen ist und dass sie jetzt ganz offiziell ihre Dienste als Heilerin anbieten kann. Unter anderem Seelencoachings werden da gemacht, Heilsitzungen oder Meditationen. Und Michelle freut sich wahnsinnig auf all das, was da jetzt so kommt.
4: Also ich freue mich unendlich, euch endlich auf eine andere Art und Weise wie mit Musik auf der Bühne helfen zu können. Nämlich viel privater, viel echter. Ich als Mensch, als Tanja und nicht als Michelle. Und trotzdem ist es natürlich auch Michelle, weil ich ja ein Herz und eine Seele habe und einfach im Endeffekt ja genau bin wie ihr auch. Man denkt ja immer von Künstlern, dass die so besonders sind und dass man da aufschauen muss auf diese Menschen. Und ich bin aber so eine Künstlerin gewesen, die einfach immer sagt, ich kriege auch meine grauen Haare und ich habe auch meine Probleme und Sorgen, weil ich einfach nur ein ganz normaler Mensch bin, mit ganz normalen Sorgen, mit ganz normalen Wehwehchen, mit Ecken und Kanten, wie es einfach jeder Mensch hat. Man muss einfach nur wissen, wie man eben damit umgeht. Und deswegen habe ich mich auch nie für besonders gehalten. Ich glaube, jeder Bäcker, der morgens um 4 Uhr aufsteht, ist besonderer, weil der einfach dafür sorgt, schon mitten in der Nacht, dass wir alle unser Brot haben, dass wir alle unsere Brötchen haben oder sonstige Leckereien bekommen.
0: Ja, also das ein kleiner Auszug aus den gestrigen Nachtgedanken. Also Michelle, die Bühnenfrau Michelle, die wird es so nicht mehr geben. Ab sofort ist da ganz, ganz viel Tanja. Und wer sich einfach mal reinklicken möchte auf Tanjas bzw. Michelles neue Website, der kann das tun. www.michelle-healing.de.
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1: Ich bin Ursula Winkler. Bei der Deutschen Bahn gilt ab heute an 4 weiteren Bahnhöfen ein Alkoholkonsumverbot. Am Berliner Hauptbahnhof, Berlin-Gesundbrunnen sowie in Kiel und Braunschweig. An mehr als 30 Stationen deutschlandweit gibt es bereits ein Alkoholverbot und ab Mitte Oktober soll es dann an allen Bahnhöfen gelten. Der Konzern erhofft sich von der Ausweitung unter anderem mehr Sicherheit für Fahrgäste und Beschäftigte und sauberere Bahnhöfe. Abnehmspritzen wie Ozempic oder Wegovy gibt es bei uns in Deutschland schon länger. Ab heute bieten Apotheken nun das Medikament als Pille an. Für die einen schlicht revolutionär, andere dagegen warnen schon vor dubiosen Anbietern.
2: Schlucken ist für viele angenehmer als Spritzen und manche Apotheken rechnen offenbar schon mit einem wahren Ansturm auf die Abnehmpille. Die gibt's allerdings nur auf Rezept. Man muss sie täglich nehmen und aus eigener Tasche zahlen. Aber sie habe vergleichbare Effekte wie die Spritze, sagen Fachleute. Allerdings betonen sie, die Pille ist kein Lifestyle-Produkt. Und sie warnen auch vor unseriösen Online-Anbietern oder auch Online-Ärzten. Claudia Wächter, Nachrichtenredaktion.
1: Für den KI-Bot ChatGPT, das riesige Online-Forum Reddit und die Spieleplattform Roblox gelten bald deutlich strengere EU-Regeln. Wie die EU-Kommission mitteilte, werden die 3 Plattformen künftig genauer beim Kinder- und Jugendschutz und der Bekämpfung rechtswidriger Inhalte überprüft.
3: Für diese Plattform gelten künftig die Vorschriften des EU Digital Services Act. Die haben schon TikTok, Facebook oder Instagram einigen Ärger bereitet. ChatGPT, Reddit und Roblox müssen also künftig darauf achten, dass dort keine Hassbotschaften oder Falschinformationen geteilt werden. Vor allem dürfen sie nichts tun, was eine Abhängigkeit junger Menschen, also eine Art Sucht, fördert. Die Regeln gelten für Plattformen mit mehr als 45 Millionen Nutzern pro Monat. Bei Verstößen drohen Millionen Geldstrafen. Dieter Ebeling-Busse.
1: Knapp 30 Jahre nach dem Mord an US-Rapper Tupac Shakur ist der frühere Gang-Anführer Duane Davis schuldig gesprochen worden. In einem Prozess in Las Vegas sahen es die Geschworenen als erwiesen an, dass er als Drahtzieher für den Tod des Rappers verantwortlich ist. Der damals 25-jährige Tupac wurde 1996 in einem Auto in Las Vegas angeschossen und starb später im Krankenhaus. Tupac war einer der einflussreichsten Rapper seiner Zeit. Zum Wetter, die aktuelle Vorhersage des Deutschen Wetterdienstes. An der Küste und im Osten kann es noch nass werden, ansonsten bleibt es meist niederschlagsfrei. Tagsüber bleibt es dann im Norden nass, in der Mitte und an den Alpen kann es einzelne Schauer geben, ansonsten wird es heiter bis wolkig und meist trocken. Die Werte steigen auf 20 bis 26 Grad. Am Mittwoch bleibt es dann vor allem in Nordseenähe regnerisch, ansonsten bleibt es meist freundlich und trocken, weiter bei Temperaturen bis 26 Grad.
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4: Guten Morgen, wir haben es kurz nach 5:30 heute am Dienstag, am 1. September. So, und jetzt sind wir im meteorologischen Herbst angekommen. 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

0: 20 vor 6. Schönen guten Morgen.
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0: Ja, wir haben ja schon oft über verschiedene Nahrungsergänzungsmittel gesprochen, über Magnesium, Kreatin, Kollagen, und heute wollen wir mal über Q10 sprechen. Was das eigentlich ist, das weiß unser Experte für einen gesunden Lifestyle, Ralf Bohlmann. Guten Morgen, lieber Ralf.
2: Guten Morgen, liebe Nora. Hallo.
0: So, ich bin mal ganz ehrlich zu dir, ne? Ich kenne Q10 eigentlich nur aus der Kosmetikindustrie. Was genau ist denn das?
2: Also, das Coenzym Q10 ist eigentlich ein körpereigener Stoff, den wir in jeder Zelle brauchen, um Energie zu produzieren. ATP, die zelleigene Energie. In jeder Zelle. Herz, Hirn, Muskeln, aber auch und nicht nur in Haut, Haare, Fingernägel. Das ist also viel, viel mehr als ein Kosmetikwirkstoff. Mit dem Alter produziert der Körper aber weniger davon. Und deshalb ist es auch als Nahrungsergänzung angeboten. Und das macht tatsächlich auch Sinn. Also nicht nur Kosmetik, sondern auch Nahrungsergänzung.
0: Okay, und was passiert dann, wenn ich das nehme?
2: Viele berichten davon, dass sie einfach mehr Energie haben, weniger Erschöpfung im Alltag. Weil wenn der Körper Energie umwandelt, also der Körper produziert ATP, die Energie, dann muss er bestimmte Stoffe hin und her transportieren. Und dazu hilft Q10. Also, wann immer du Energie brauchst, beim Denken, beim Laufen, beim Sport machen oder einfach nur im Leben, dann ist Q10 ein wichtiger Helfer dafür. Und besonders ist es wichtig für Menschen, die zum Beispiel Cholesterinsenker nehmen, weil das den Q10-Spiegel auch noch zusätzlich runterfährt. Also, das ist eine ganz wichtige Geschichte. Energie brauchst du für alles, auch für die Haut, aber auch für Hirn, Muskeln und so weiter. Und Q10 ist ein wichtiger Helfer dafür.
0: Du hast mich schon überzeugt, Ralf. Jetzt will ich natürlich wissen, wie nehme ich das denn am besten ein oder zu mir? Woher kriege ich's?
2: Also Q10 ist fettlöslich. Das heißt, am besten nimmst du es zusammen mit einer Mahlzeit ein, die etwas Fett enthält, damit der Körper das überhaupt aufnehmen kann. Also nicht auf leeren Magen. So, du wirst zwei Bezeichnungen finden. Ubiquinon und Ubiquinol. So, das Ubiquinol ist 2 bis 3 Mal teurer und wird als besser bioverfügbar beworben. Da steht da überall ganz fett drauf, weil die wollen natürlich das teure Produkt lieber verkaufen. Studien zeigen aber, dass es praktisch keinen Unterschied zwischen den beiden gibt. Das eine ist umgewandelt in die eine Richtung und das andere ist umgewandelt in die andere Richtung. Also nimm einfach die günstigere Variante und das ist Ubiquinon. Und das gibt es in der Regel als Kapsel und das ist am besten, weil da schon meist etwas Öl, etwas Fett mit eingearbeitet ist. Tabletten gibt's auch, kannst du auch nehmen, aber dann unbedingt mit einer Mahlzeit. Und diese Kapseln, die könntest du im Notfall auch mal ohne die Mahlzeit nehmen. Also, aber es bleibt dabei. Am besten vor, während oder nach einer Mahlzeit. Das gilt übrigens für andere Nahrungsergänzungsmittel genauso. Die Mahlzeit ist immer wichtig, weil alle diese Stoffe wirken gemeinsam besser als einzeln. Ja. Mit einer Mahlzeit hast du andere Stoffe auch mit drin und das gilt
0: dann
2: auch für Q10.
0: Besser aufgenommen. Okay.
2: Kriegst du überall, nimm die günstigere Variante. Ubiquinon ist die Variante, Q10 steht drauf und dann wird meist noch unterschieden, welche Form das ist.
0: Super. Also Ralf, jeder, der das jetzt gleich nochmal nachhören möchte, wie das Wort genau heißt, die Folge gibt es natürlich wie immer gleich zum Nachhören auf radiopaloma.de. Ich sage dir jetzt erstmal danke, ich werde jetzt auch ins Internet gehen und wir hören uns auf jeden Fall nächste Woche wieder.
2: Wir hören uns. Bis bald, Nora.
0: Tschüss.
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0: 10 vor 6. Guten Morgen. So, und gleich gibt's wie immer die Radio Paloma Nachrichten um 6 Uhr. Und bis dahin checken wir aber erstmal, was dieser 1. September, dieser erste meteorologische Herbsttag im Jahr 2026 für uns alle bereithält. Hier ist für Sie der Blick in die Sterne.
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2: Sie sind unternehmungslustig und bringen jetzt fast mühelos Projekte ins Rollen. Körperliche Arbeit bewältigen Sie relativ leicht.
1: Stier.
2: Worauf haben Sie gerade Lust? Wann immer es möglich ist, sollten Sie es sich gut gehen lassen.
1: Zwillinge.
2: Eine harmonische und vertraute Umgebung ist die beste Voraussetzung, um sich heute wohlzufühlen. Sie verstehen es, Ihre Umgebung mit viel Liebe und Geschmack einzurichten.
1: Krebs.
2: Geistig wach und flexibel können Sie anspruchsvolle Arbeiten heute besonders gut bewältigen. Auch die Kommunikation mit den Mitmenschen ist in regem Fluss.
1: Löwe.
2: Die tendenziell passive Stimmung, die heute vorherrscht, lässt Sie anfällig werden für Zugeständnisse. Passen Sie auf, dass Sie nichts versprechen, was Sie später bereuen könnten.
1: Jungfrau.
2: Sie sind ein bisschen launisch und wissen nicht so recht, was Sie wollen. Gönnen Sie sich einfach ein bisschen Ruhe.
1: Waage.
2: Nehmen Sie sich Zeit zum Träumen. Versuchen Sie, Ihrer Fantasie Ausdruck zu geben, zum Beispiel durch Erzählen, Malen oder Musizieren.
1: Skorpion.
2: Speziell im technischen Bereich meistern Sie Herausforderungen relativ leicht, denn ein wacher Geist lässt Sie Lösungen für Probleme finden.
1: Schütze.
2: Heute sind Sie besonders kraftvoll. Vor allem körperliche Arbeit geht Ihnen gut von der Hand.
1: Steinbock.
2: Sich einer romantischen Stimmung hinzugeben und ein bisschen von der großen Liebe zu träumen, dürfte heute eine besondere Wohltat sein. Nehmen Sie sich die Zeit dazu.
1: Wassermann.
2: Besonders am Nachmittag ist es für andere Menschen heute leicht, Sie zu beeinflussen, sowohl auf positive als auch auf negative Weise. Sie sind ziemlich verletzlich und sollten auf sich achten.
1: Fische.
2: Liebesfragen lassen sich heute besonders gut klären. Sie finden leicht die richtigen Worte. Schenken Sie Ihrem Verstand

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1: Ich bin Babbel Büchner. Die Bahn setzt ab heute das neue Alkoholverbot stufenweise an ihren Bahnhöfen um. Das soll mehr Sicherheit bringen für Fahrgäste und Angestellte. Aber es gibt auch Kritik an dem Verbot.
2: Deutlich weniger Müll und Gewalt. Diese Bilanz zieht die Bahn nach einem Modellprojekt. An 30 Bahnhöfen gilt das Verbot nämlich schon. Ab heute kommen 4 dazu, unter anderem der Berliner Hauptbahnhof. Bis Mitte Oktober soll das Verbot dann an allen 5.400 Bahnhöfen gelten. Es ist dann verboten, Alkohol im Bahnhofsgebäude und an den Gleisen zu trinken. Der Konsum in Bahnhofskneipen und in Fernzügen bleibt aber erlaubt. Kritiker sagen, dieses Verbot könne gar nicht kontrolliert werden. Dafür fehlt schlicht das Personal. Thomas Bremser, Nachrichtenredaktion.
1: Gut ein Viertel der Eltern in Deutschland macht sich Sorgen, dass sie Grundbedürfnisse ihrer Familie wie Heizen, Kleidung oder Essen in den nächsten 12 Monaten nicht mehr decken kann. Das ergibt eine Forsa-Umfrage für Save the Children. Im Vergleich zum vergangenen September ist der Anteil damit leicht gestiegen, von 25 auf 27%. Im Januar 2025 lag der Wert aber bei 15%. Nach dem Tod von König Harald legt der neue norwegische König Håkon VIII. Am Mittag im Parlament seinen Eid ab. Anschließend kann die Öffentlichkeit am geschlossenen Sarg von König Harald Abschied nehmen.
3: Nach dem Tod seines Vaters am Freitag war Håkon sofort neuer König geworden. Der Eid auf die Verfassung ist aber nun ein Teil der Zeremonien rund um den Thronwechsel. Dem gestorbenen König Harald können die Norweger bis kurz vor dessen Begräbnis persönlich die letzte Ehre erweisen. Ab dem Nachmittag wird die Schlosskapelle in Oslo geöffnet, in der der Sarg des Monarchen aufgestellt ist. Aus Skandinavien, Julia Weschenbach.
1: Knapp 30 Jahre nach dem Mord an US-Rapper Tupac Shakur ist der frühere Ganganführer Dwayne Davis in Las Vegas schuldig gesprochen worden. Die Geschworenen sahen es als erwiesen an, dass der heute 63-Jährige als Drahtzieher für den Tod des Rappers verantwortlich ist. Tupac Shakur, einer der einflussreichsten Rapper der 90er Jahre, war im Alter von 25 Jahren in einem Auto angeschossen worden und später im Krankenhaus gestorben. Das Wetter, die aktuelle Vorhersage des Deutschen Wetterdienstes. Das Land ist heute wettermäßig in 2 Hälften geteilt. In der Nordhälfte gibt es Wolken- und Regenschauer. An den Küsten sind auch einige Gewitter möglich. Ansonsten wechseln sich Sonne und Wolken freundlich ab. Die Temperaturen erreichen an der Nordsee 20 Grad maximal. Am Oberrhein und an der Donau sind bis zu 26 Grad möglich.
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4: Guten Morgen, wir haben 6:03 heute am Dienstag, am 1. September. So, und ab heute sind wir meteorologisch gesehen ganz offiziell im Herbst. Und ehrlich gesagt habe ich das ja letzte Woche schon gemerkt, dass der Herbst vor der Tür steht. Ich habe es ja erzählt hier im Radio, dass ich bei mir im Garten einige sehr, sehr, sehr große Exemplare Spinnen gefunden habe. Und zwischen August und Oktober haben die natürlich gerade Hochsaison. Passt ja irgendwie auch zum diesjährigen Kinoerfolg von Spider-Man. Ja, aber nichtsdestotrotz, die kommen im Herbst halt gerne in die Häuser. Und da stellt sich die Frage, was können wir denn dagegen eigentlich machen? Das wollen wir gleich mal hier bei uns klären. Machen wir nach Claudia Jung und jetzt Nina Mondschein. Schönen guten Morgen.

0: Claudia Jung zum Start in den Dienstagmorgen hier auf Radio Paloma, 100% deutscher Schlager. Wir haben es 10 nach 6. So, und heute ist nicht irgendein Dienstag. Heute ist der 1. September, meteorologischer Herbstanfang. Ich finde, man merkt es auch schon an der Natur. Die ersten Bäume, ja, die werden schon so langsam ein bisschen gelb. Es wird auf jeden Fall schneller dunkel. Es wird nachts deutlich kühler. Und ich habe es ja letzte Woche schon erzählt, ich habe es bei mir im Garten auch gemerkt, als ich wirklich riesengroße Spinnen gefunden habe. Ja, zwischen August und Oktober haben Spinnen einfach Hochsaison. Und dann passiert es natürlich auch mal, wenn es draußen kalt wird, dass die sich sagen, ach naja, drin in so einer schönen, warm, kuscheligen Wohnung finde ich das an und für sich auch besser. Ja, aber wir finden das meistens ja nicht so gut. Und wie wir das vermeiden, dass Spinnen reinkommen, beziehungsweise was wir tun, wenn sie einmal drinne sind, das besprechen wir heute Morgen mit Annabel Giesbert aus der Radio Paloma Redaktion. Einen schönen guten Morgen.
1: Hallo, guten Morgen.
0: So, also ich muss sagen, ich versuche mich ja ein bisschen zusammenzureißen, was dieses Spinnenthema angeht. Und ich schaffe das auch wirklich. Kleine Spinnen kann ich auch mit der Hand raussetzen. Aber bei großen Spinnen, da bin ich wirklich uncool. Warum haben wir eigentlich so eine Angst vor denen? Ich meine, das ist ja wirklich weltweit so, dass Spinnen nicht unsere besten Freunde sind.
1: Ja, lange gab es darauf keine Antwort. Inzwischen gilt aber als bewiesen, die Angst vor Spinnen ist tatsächlich angeboren. Mhm. Also schon 6 Monate alte Babys nehmen Spinnen quasi als Objekte wahr und reagieren dann mit einer Stressreaktion darauf. Also die Pupillen werden ganz groß. Mhm. Und dabei gibt es in Deutschland eigentlich kaum Spinnen, die für uns wirklich gefährlich werden können. Der Gedanke allein, dass eine Spinne am Hosenbein hochkrabbelt, löst aber bei vielen eben schon Angst oder sogar Panik aus.
0: Ja, also irgendwie kann man das nachvollziehen. Nichtsdestotrotz, also Spinnen existieren ja nicht, um uns zu ärgern, sondern die haben tatsächlich eine ganz, ganz wichtige Aufgabe, ne?
1: Auf jeden Fall. Also Spinnen sind wichtig für die Natur und unser Ökosystem. Sie verhindern zum Beispiel, dass sich Insekten endlos vermehren, fressen beispielsweise Mücken, Fliegen und Blattläuse. Und wenn Spinnen verschwinden, dann ist das immer ein schlechtes Zeichen. Dann stimmt wirklich was mit der Umwelt nicht. Mhm. Und ihre Fäden sind sehr nützlich. Seit vergangenem Jahr gibt es sogar eine spezielle Outdoor-Jacke. Sie ist das erste serienmäßig hergestellte Kleidungsstück aus synthetischer Spinnenseide. Mhm. Der Stoff ist eben sehr leicht und trotzdem robust.
0: Ja, also fast ein bisschen wie bei Spider-Man, ne? Wenn der mit seinen Spinnennetzen da durch die Stadt fliegt. Annabel, ist so ein bisschen die Frage, Spinnen sind nützlich, sie machen uns trotzdem ein bisschen Angst. Was wäre denn der richtige Umgang mit denen? Also wenn ich jetzt eine oder vielleicht auch mehrere im Haus finde.
1: Wer keine Angst hat, kann die Spinne einfach im Keller lassen. Da hält sie dann andere Mücken und Insekten in Schach. Mhm. Weggesaugt werden sollte sie aber auf gar keinen Fall, weil im Staubsauger prallt sie natürlich mit hoher Geschwindigkeit dann gegen die Wände. Mhm. Und das überlebt die Spinne meistens nicht. Also wer Angst hat und sich wirklich unwohl fühlt, kann einfach einen Becher und ein Stück Papier nehmen, den Becher vorsichtig über die Spinne stülpen, dann das Papier langsam zwischen Becher und Wand schieben und sobald die Spinne dann vollständig im Becher ist, kann man sie nach draußen bringen und im Grünen aussetzen.
0: Ja, und so mache ich das ja tatsächlich auch. Wir hatten letztes Jahr, waren wir ja im Namibia-Urlaub und hatten so eine Situation, da habe ich den Deckenventilator angemacht. Mein Freund saß auf dem Sofa und es machte plötzlich Klong. Es fiel etwas von diesem Deckenventilator und das war eine Spinne, nicht gerade klein. Und mein Freund guckte nur völlig verdutzt und sagte, oh Gott, die lebt noch. Und cool wie ich bin, habe ich gesagt, nee, also ich lasse mir jetzt hier nicht meinen Urlaub versauen von dir, Kumpel. Und habe mir ein Glas genommen, ein Stück Papier, habe die Spinne nach draußen gebracht, war auch alles gut. Nur dann habe ich gesehen, welche Spinnen da draußen gesessen haben. Und dann bin ich ganz schnell wieder reingerannt. Ich meine, manchmal ist es ja auch einfach besser, man weiß gar nicht, was so los ist, wer so in der Nähe ist. Also So, wir schauen mal auf die Uhr. Wir haben es gleich 6 Uhr und 14 Minuten damit. Und wir haben ja letzte Woche erst darüber gesprochen, dass Vicky Leandros zusammen mit den Toten Hosen aufgetreten ist. Und jetzt gibt's schon den nächsten Termin. Und zwar am 17. September. Was genau da ansteht, das erfahren Sie gleich hier bei uns in den Radio Paloma Star News. Die gibt's nach der ganz neuen Nummer von Julia Lindholm. Und jetzt Thomas Anders hier, Sternregen.

0: Paris. Julia Lindholm und Taxi nach Paris hier auf Radio Paloma. 100% deutscher Schlager. Die neuen deutschen Schlager, die hören sich hier bei uns immer zuerst. Wir haben 6.21 Uhr und es ist eine Zeitenwende im Weltfußball. Superstar Lionel Messi hat nämlich jetzt mit 39 Jahren seinen Rücktritt aus der argentinischen Nationalmannschaft verkündet. Ronny Thorau aus der Radio Paloma Redaktion weiß mehr dazu.
1: Über 200 Länderspiele, 125 Tore. Messi war ein Nationalheld in Argentinien und eine Ikone der Fußballwelt. Bei 6 Weltmeisterschaften hat Messi gespielt und bei der jüngsten mit knapp 40 Jahren immer noch brilliert. Im Endspiel gegen die Spanier konnte Messi allerdings auch nichts retten, den WM-Triumph von 2022 nicht wiederholen. Mit Tränen stand er da nach dem Finale auf dem Platz und auch sein Abschiedsstatement jetzt an die Fußballfans liest sich sehr emotional. Die Entscheidung tue ihm in der Seele weh, schreibt Messi bei Instagram. Aber ich verstehe, dass es Zeit ist. Es war der Wahnsinn, das mit euch erlebt zu haben. Ein bisschen Fußball spielt Messi erstmal noch in der US-Fußballliga bei Inter Miami. Ob er da seinen Vertrag bis 2028 erfüllt, ist aber offen.
0: Ja, aber auch er verabschiedet sich so langsam aber sicher aus der Fußballwelt, genau wie Cristiano Ronaldo. Der hat ja auch schon angekündigt, dass er den Ruhestand in Anführungsstrichen schon so ein bisschen im Blick hat. Ich meine, vielleicht liegt es irgendwie auch daran, dass Messi jetzt sagt, nö, ich habe keine Lust mehr. Ich meine, wenn dein dauerhafter Widersacher nicht mehr da ist, dann ist ja langweilig, wenn es dann nur noch um Fußball geht.
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0: Und heute Morgen geht es um Vicky Leandros.
4: Dann kamst du.
0: Ja, wir haben ja letzte Woche erst darüber gesprochen, dass Vicky Leandros zusammen mit den Toten Hosen auf der Bühne gestanden hat und dort einen Mega-Auftritt abgeliefert hat. Und jetzt wird es den nächsten Mega-Auftritt geben, und zwar am 17. September. Das ist 2 Tage, bevor offiziell das Oktoberfest beginnt. Und am 17., da steigt das Heidi-Fest. Dieses Jahr zum 2. Mal. Ja, Heidi Klum wird quasi so ein bisschen das Oktoberfest feiern mit vielen bekannten, berühmten Gesichtern und natürlich ganz viel Musik. Und Vicky ist der erste bestätigte Gast. Also wir freuen uns auf Vicky Leandros und sie wird nicht der einzige Schlagerstar bleiben. Auch Markus Mörl ist mit dabei und es gibt Gerüchte, dass wohl auch Sarah Engels mit am Start ist. Also wir freuen uns auf jeden Fall auf das diesjährige Heidi-Fest und merken uns schon mal den 17. September. Das Ganze ist dann zu sehen auf RTL Plus.
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Achim Petri mitten ins Herz hier auf Radio Paloma, 100% deutscher Schlager. Wir haben 6.28 Uhr und ab heute setzt die Deutsche Bahn das Alkoholverbot an deutschen Bahnhöfen um. Mehr dazu gibt's gleich hier bei uns in den Radio Paloma Nachrichten um 6:30 Uhr. Und bis dahin Gabriela Massa und Esat Bikic. Guten Morgen.

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1: Ich bin Babit Büchner. Die Bahn setzt ab heute das neue Alkoholverbot stufenweise an ihren Bahnhöfen um. Das soll mehr Sicherheit bringen für Fahrgäste und Angestellte. Aber es gibt auch Kritik an dem Verbot.
2: Deutlich weniger Müll und Gewalt. Diese Bilanz zieht die Bahn nach einem Modellprojekt. An 30 Bahnhöfen gilt das Verbot nämlich schon. Ab heute kommen 4 dazu, unter anderem der Berliner Hauptbahnhof. Bis Mitte Oktober soll das Verbot dann an allen 5.400 Bahnhöfen gelten. Es ist dann verboten, Alkohol im Bahnhofsgebäude und an den Gleisen zu trinken. Der Konsum in Bahnhofskneipen und in Fernzügen bleibt aber erlaubt. Kritiker sagen, dieses Verbot könne gar nicht kontrolliert werden. Dafür fehlt schlicht das Personal. Thomas Bremser, Nachrichtenredaktion.
1: Gut ein Viertel der Eltern in Deutschland macht sich Sorgen, dass sie Grundbedürfnisse ihrer Familie wie Heizen, Kleidung oder Essen in den nächsten 12 Monaten nicht mehr decken kann. Das ergibt eine Forsa-Umfrage für Save the Children. Im Vergleich zum vergangenen September ist der Anteil damit leicht gestiegen, von 25 auf 27%. Im Januar 2025 lag der Wert aber bei 15%. Nach dem Tod von König Harald legt der neue norwegische König Håkon VIII. Am Mittag im Parlament seinen Eid ab. Anschließend kann die Öffentlichkeit am geschlossenen Sarg von König Harald Abschied nehmen.
3: Nach dem Tod seines Vaters am Freitag war Håkon sofort neuer König geworden. Der Eid auf die Verfassung ist aber nun ein Teil der Zeremonien rund um den Thronwechsel. Dem gestorbenen König Harald können die Norweger bis kurz vor dessen Begräbnis persönlich die letzte Ehre erweisen. Ab dem Nachmittag wird die Schlosskapelle in Oslo geöffnet, in der der Sarg des Monarchen aufgestellt ist. Aus Skandinavien, Julia Weschenbach.
1: Knapp 30 Jahre nach dem Mord an US-Rapper Tupac Shakur ist der frühere Ganganführer Dwayne Davis in Las Vegas schuldig gesprochen worden. Die Geschworenen sahen es als erwiesen an, dass der heute 63-Jährige als Drahtzieher für den Tod des Rappers verantwortlich ist. Tupac Shakur, einer der einflussreichsten Rapper der 90er Jahre, war im Alter von 25 Jahren in einem Auto angeschossen worden und später im Krankenhaus gestorben. Das Wetter, die aktuelle Vorhersage des Deutschen Wetterdienstes. Das Land ist heute wettermäßig in 2 Hälften geteilt. In der Nordhälfte gibt es Wolken- und Regenschauer. An den Küsten sind auch einige Gewitter möglich. Ansonsten wechseln sich Sonne und Wolken freundlich ab. Die Temperaturen erreichen an der Nordsee 20 Grad maximal. Am Oberrhein und an der Donau sind bis zu 26 Grad möglich.
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4: Guten Morgen, wir haben 6.34 Uhr. Ich wünsche Ihnen einen schönen Start heute in den Dienstag. So, und ich habe jetzt für Sie Andrea Berg, das kann uns keiner nehmen und das konnte ihr tatsächlich auch keiner nehmen. Also Thron verteidigt, hieß es diese Woche in den Schlagern der Woche. Ja, sie ist und bleibt auf Platz Nummer 1 in ihren 30 meistgewünschten Hits und Sie entscheiden, ob das wirklich so bleibt, ob ihr den Thron wirklich keiner nehmen kann. Sie können Ihre 3 Favoritentitel abgeben, wie immer über radiopaloma.de. Oder noch bequemer mit der Radio Paloma App und dann heißt es auswerten. Bis einschließlich Donnerstag ist das möglich, Freitag wird dann ausgewertet und am Samstag gibt es dann die neue Ausgabe in dieser Woche natürlich mit dem Adrian. Der Stefan ist ja im Urlaub und dann schauen wir mal, wie es so läuft mit Frau Berg. Hier hören wir sie auf jeden Fall jetzt erstmal. Das kann uns keiner nehmen. Guten Morgen.

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1: Elodie Young und Ross Anthony um 6.41 Uhr.
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1: Ja, es ist Dienstag, das heißt, es ist Ordnungstag hier bei Radio Paloma. Und deswegen ist er natürlich auch bei uns, the one and only Ursula Kittner, unsere Ordnungsexpertin. Guten Morgen.
3: So, guten Morgen.
1: So, Ursula, wir haben ja schon viele Jahre hier gemeinsam aufgeräumt, ausgemistet und unser Leben ordentlicher gestaltet. Und was du ja auch immer gerne sagst, ist vom Kopf in die Hand, von der Hand aus dem Kopf. Also, du bist jedenfalls ein großer Verfechter davon Dinge aufzuschreiben. Nur sag doch, wie geht das Richtige?
3: Von der Hand gleich in den Kopf, genau.
1: So.
3: Also, dass es gleich reingeht. Wenn wir es schreiben, das ist es was anderes. Ob wir das mit der Hand schreiben, diese Buchstaben malen, macht einen Unterschied oder ob wir es tippen, ja.
1: Siehst du. Und da haben wir
3: oder
1: ja auch schon mal...
3: Denken, ich merke mir das, ne? Also gerade da dieses Aufschreiben.
1: Ja, genau. Mhm. Und ich bin zum Beispiel ja ein großer Fan davon, wenn ich jetzt Aufgaben vor mir habe, dass ich mir eine To-Do-Liste schreibe. Kennen wir auch alle, haben wir auch schon oft drüber gesprochen. Und meistens werden diese Listen sehr, sehr kleinteilig. Wir wollen heute aber mal quasi das Gegenteil machen und mal das Ganze etwas grober denken. Und wenn ich da jetzt etwas grober denke, dann denke ich zum Beispiel mal, statt eines Tagesplans ist vielleicht ein Wochenplan schlauer. Oder statt eines Wochenplans ein Monatsplan oder vielleicht ein Jahresplan. Mhm. Warum sagst du, kann denn das besser sein? Warum könnten wir damit weniger Stress haben, als wenn wir alles so kleinteilig machen?
3: Ich würde mal sagen, es kommt immer so ein bisschen auf den Menschen an. Ne? Wenn ich einen Wochenplan mache, dann bin ich ja flexibler. Dann sehe ich nicht jeden Tag, ich muss das und das und das und das erledigen. Am Abend habe ich es nicht, bin ich schon gestresst für den nächsten Tag. Da stehen ja auch wieder Sachen drauf. Das macht dann für mich gefühlt einfach flexibler, dass ich weiß, ich erledige das in dieser Woche, aber ich kann mir das wirklich so ein bisschen einteilen für alle unvorgesehenen Dinge des Tages, die ich so habe mit Kind und Kegel, was im Alltag ist und Überstunden machen oder sowas. Ne? Dass ich da dann flexibel gucken kann, passt das jetzt heute noch oder nicht, aber es trotzdem in der Woche zu tun, ist ja dann doch wichtig. Sonst wird es zu viel, dann schiebe ich es immer mehr und immer mehr. Also, dass auf jeden Fall diese Zeitfenster da sind, wo ich die Dinge erledigen kann und dass ich die mehr schaffe und immer diesen Wochenplan im Blick habe, ohne dabei mich so gestresst zu fühlen und unter Druck. Das ist, glaube ich, so eine Kunst, was man aber auch üben darf. Mhm. Ja, das kommt, glaube ich, auch mit dem ich tue es einfach, ich versuche das in meinen Alltag zu integrieren und ich übe immer wieder dran, es ist im Fokus. Ich glaube, da kann ich viele Dinge für mich so gestalten, so möchte ich es mal sagen, aber ich habe eben nicht so diesen Tagesstress, ne? Dass ich immer denke, oh, jetzt muss ich noch unbedingt Staubsaugen und die Waschmaschine machen und ich muss noch, keine Ahnung, irgendwas zur Reinigung bringen. Ne? Wenn ich das flexibler mache, aber trotzdem über die Woche im Kopf behalte oder eben dann auch sehe als Plan, könnte das vereinfachen, einfach weniger Druck machen. Mhm. Aber eben dieses Tun ist es halt, ne? Also nicht, dass ich am Ende der Woche sage, jetzt habe ich nichts davon gemacht.
1: Ja.
3: Das wollen wir
1: ja
3: auch nicht.
1: Das wollen wir auch nicht. Naja, vor allem,
3: so Jahrespläne, ne? Du hast am Anfang gesagt, so Monats- oder Jahrespläne oder so. Ich kenne das von so einem Kalender, DIN A4, aber so ein Jahreskalender kann man sich im Internet auch ausdrucken. Die Profis laminieren das und schreiben dann mit so einem Filzschreiber, den ich aber wegwischen oder ausradieren kann, sich so dieses Fensterputzen im Frühjahr und im Herbst. Also die Dinge, die ich so, oder Kühlschrank einmal im Monat, einfach in diesem Plan, damit ich das im Blick habe und auch da immer mal drauf gucke und sage, okay, was könnte ich denn jetzt mal zwischendurch machen, was eigentlich in diesem Monat so dran ist, was ich nicht verschieben will. Ne? Mhm. Oder Gardinen waschen zweimal im Jahr. Solche Sachen, das Sofa reinigen, gibt ja so Sachen, die wir nur einmal im Jahr machen, zweimal im Jahr. Und wenn wir das einmal so in der Übersicht haben, als Kalender, als selbstgemacht sozusagen laminiert, ich fand das eine super Idee, als ich das, was jemand erzählt hat. Also das finde ich auch eine gute Sache, dass wir so die großen Dinge im Überblick haben und die kleinen eben dann, ich bin eher der Freund von Wochenplänen tatsächlich.
1: Siehst du. Ja, und ich glaube, ich entdecke jetzt auch die Wochenpläne für mich, weil das, was du nämlich auch sagst, ja, wie lange dauern die Dinge? Naja, wenn ich sowieso keinen Bock habe und keine Kraft habe, dann dauert das doch alles dreimal länger. Genau. Und wenn ich aber voller Muße bin und voller Tatendrang, dann geht doch alles dreimal so schnell.
3: Genau.
1: Und wenn ich einfach am Ende der Woche weiß, okay, ich habe meine To-Dos geschafft, ist es erledigt, dann ist es irgendwie viel weniger Stress. Also ein bisschen grober denken, statt nur so kleinteilig.
3: Ja, wirklich, ist so. Wenn du sagst, so hier gerade, ne, wenn man einen schlechten Tag fühlt, ist es nicht gut. Ne, wenn ich jetzt so an die Hitze hier denke, die wir hatten,
1: richtig,
3: habe ich auch keinen Bock, so Sachen zu machen.
1: Genau.
3: Und es wird der November kommen, wo es grau ist, wo es regnet, da machen wir an den Tag ein
1: und
3: bisschen
1: das, mehr. Da und eben, nicht. Und da freuen wir uns doch dann auch drauf. Wenn man so sagt, mein Gott, da muss ich jetzt die Duftkerzen nochmal aussortieren. Dann ist das so.
3: Unbedingt.
1: Ursula, vielen, vielen Dank für deine Tipps heute und wir hören uns natürlich nächste Woche wieder.
3: Bis dann. Tschüss.
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Mariella Milana hier auf Radio Paloma, 100% deutscher Schlager um 6.54 Uhr. Ab heute setzt die Deutsche Bahn das Alkoholverbot an deutschen Bahnhöfen um. Mehr dazu gibt's gleich hier bei uns in den Radio Paloma Nachrichten um 7. Ja, und egal ob für Hausaufgaben, Referate oder zur Nachbereitung von Unterrichtsstoff, gerade

0: auf KI-Support zurückzugreifen. Für die eigentliche Erstellung der Hausaufgaben nutzen fast 70% täglich oder mehrmals in einer Woche künstliche Intelligenz. Denken die Jugendlichen also gar nicht mehr selbst nach, sondern lassen die KI denken? Die Umfrage legt das nahe und daher sagen die Macher in ihrer Bilanz auch, Technologie sollte das Denken unterstützen, nicht ersetzen.
1: Ja, das ist natürlich immer das große Ziel, aber das ist so ein bisschen wie der Taschenrechner, den man dann im Matheunterricht benutzen konnte. Also eigentlich war der ja auch nur dafür da, mich zu unterstützen. Aber sind wir ehrlich, der hat die Hauptarbeit gemacht.
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1: Ich bin Babette Büchner. Die umstrittene Einkommensteuerreform der schwarz-roten Bundesregierung soll noch in dieser Woche ins Kabinett kommen. Nach Angaben des Finanzministeriums gibt es eine Einigung bei den letzten Details.
2: Profitieren sollen vor allem Familien mit Kindern, aber auch Leute mit kleineren und mittleren Einkommen. Unterm Strich sind Entlastungen von jährlich 10 Milliarden Euro geplant, ab 2028. Und finanziert wird es dann, so der Plan, durch die Reichensteuer, die etwas früher greift, und eine neue Superreichensteuer. Tempo machen ist also angesagt. Morgen könnte das Paket im Kabinett beschlossen werden. Danach ist dann der Bundestag am Zug. Claudia Wächter, Nachrichtenredaktion.
1: Vor wenigen Wochen hat die Deutsche Bahn ein Alkoholverbot an allen Bahnhöfen in Deutschland angekündigt. Heute beginnt die Umsetzung an 4 wichtigen Stationen. Das soll für mehr Sicherheit sorgen, für Fahrgäste und Beschäftigte. Außerdem sollen die Bahnhöfe sauberer werden. Das neue Verbot gilt ab heute am Berliner Hauptbahnhof, in Berlin-Gesundbrunnen sowie in Kiel und Braunschweig. Bis Mitte Oktober soll es dann schrittweise an 5.400 Bahnhöfen umgesetzt werden. Knapp 30 Jahre nach dem Mord an US-Rapper Tupac Shakur ist der frühere Ganganführer Dwayne Davis in Las Vegas schuldig gesprochen worden. Die Geschworenen sahen es als erwiesen an, dass der heute 63-Jährige als Drahtzieher für den Tod des Rappers verantwortlich ist.
3: Tupac Shakur war zu Lebzeiten eine Rapper-Ikone, ein Superstar. Er verkaufte weltweit Millionen Platten, aber der Junge aus New York City wurde nur 25 Jahre alt. In Las Vegas wurde er in einem Auto angeschossen und starb wenige Tage später im Krankenhaus. Der nun schuldig gesprochene Mann wird nicht beschuldigt, die Schüsse selbst abgegeben zu haben. Er gilt als Drahtzieher der Attacke. Im Bundesstaat Nevada reicht das für eine Verurteilung wegen Mordes. Aus den USA, Tina Eck.
1: Ein Fehler bei Microsoft Exchange Online sorgt weltweit für E-Mail-Probleme. Bei Unternehmen und auch bei privaten Nutzern. Ein technischer Fehler verhindert laut Microsoft den ordnungsgemäßen Zugriff auf den Mail-Server. Beim Login und beim Senden und Empfangen von E-Mails hakt es deshalb. Wann alles wieder normal laufen soll, ist noch unklar. Das Wetter, die aktuelle Vorhersage des Deutschen Wetterdienstes. Das Land ist heute wettermäßig in zwei Hälften geteilt. In der Nordhälfte gibt es Wolken- und Regenschauer. An den Küsten sind auch einige Gewitter möglich. Ansonsten wechseln sich Sonne und Wolken freundlich ab. Die Temperaturen erreichen an der Nordsee 20 Grad maximal. Am Oberrhein und an der Donau sind bis zu 26 Grad möglich.
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4: Guten Morgen, wir haben es 3:07. Ich wünsche Ihnen einen schönen Start heute in diesen 1. September. Jetzt sind wir ganz offiziell im meteorologischen Herbst angekommen. 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

0: den Ort hier auf Radio Paloma, 100% deutscher Schlager zum Start in diesen Dienstagmorgen. Wir haben 7 Uhr und 10 Minuten. Jan, wir haben es ja heute schon in den Radio Paloma Nachrichten gehört. Das ist das Thema des Tages. Die Deutsche Bahn setzt ab heute das neue Alkoholverbot stufenweise an ihren Bahnhöfen um. Der Konzern, der erhofft sich dadurch unter anderem mehr Sicherheit für Fahrgäste und Beschäftigte und mehr Sauberkeit. Aber es gibt auch Kritik an dem Verbot. Und darüber sprechen wir heute Morgen mit Thomas Bremser aus der Radio Paloma Redaktion. Einen schönen guten Morgen.
1: Guten Morgen.
0: Thomas, an 30 Bahnhöfen in Deutschland gilt das Verbot schon. Da gab es sowas wie ein Modellprojekt. Ab heute kommen dann quasi die restlichen rund 5.400 Bahnhöfe schrittweise dazu. Was genau ist denn dann verboten und was genau ist noch erlaubt?
1: Wer im Bahnhofsgelände ist oder auf dem Bahnsteigen darf, kann Alkohol mehr trinken. Teilweise gilt das auch schon auf dem Vorplatz. Aber mitnehmen kann ich Alkohol nach wie vor, sagt Bahnsprecherin Anja Bröker.
2: Wenn man eine Flasche Wein zum Beispiel in der Tasche hat, die verschlossen ist, dann ist das nach wie vor natürlich möglich. Aber was wir nicht wollen, ist, dass offen Alkohol konsumiert wird an den Bahnhöfen. Damit machen wir jetzt Schluss.
1: In Bahnhofskneipen und im ICE wird noch Alkohol ausgeschenkt. Auch eigene Flaschen oder Dosen darf ich in den Fernzügen trinken. In Regionalbahnen ist schon jetzt Alkohol teilweise verboten.
0: Genau, das gibt es ja tatsächlich auch schon in einigen Regios, ne? Metronom zum Beispiel, da ist das seit vielen Jahren nicht erlaubt. Wie fallen denn die Reaktionen aus auf das neue Verbot?
1: Die meisten Passagiere, mit denen wir gesprochen haben, begrüßen das Verbot.
3: Ich denke, es wird mehr Sicherheit geben.
4: Also ich halte das für gut, weil ich bemerke auch immer mehr, dass sehr viele alkoholisierte Personen sich an Bahnhöfen und auch in Zügen aufhalten.
1: Es gibt auch Kritik. Was bringt das Verbot an Gleisen, wenn die Leute im Zug trinken dürfen? Und wer soll das kontrollieren? Fragt sich auch Innenminister Dobrindt.
5: Ich verstehe, dass die Frage der Durchsetzung eine problematische ist, selbstverständlich.
1: Und manche werden vielleicht erst aggressiv, wenn man ihnen das Bier wegnehmen will.
0: Mhm. So, und dann gibt es natürlich auch noch andere Szenarien, die da sicherlich einige im Kopf haben. Ich sag nur Spieltage, Fußball-Bundesliga oder generell Großereignisse, wenn dann irgendwie zehntausende Fans mit der Bahn unterwegs sind und natürlich, ja, da ist irgendwie Bier dabei, da ist Sekt dabei. Was kommt denn da jetzt auf uns zu?
1: Generell gilt, wer Alkohol trinkt, riskiert einen Platzverweis, muss also den Bahnhof verlassen. Mhm. Gerade bei Fußballspielen wird das sicher aber niemand so wirklich kontrollieren können. Die Bahn will da mit Augenmaß vorgehen, sagt sie. Mhm. Verantwortlich ist das Sicherheitspersonal. Wenn es dann zum Streit kommt, wird die Bundespolizei dazu geholt. Die sind an Spieltagen zwar verstärkt präsent an Bahnhöfen, aber ich denke, wer sich benimmt mit seiner Flasche Bier in der Hand, der wird so schnell nicht rausgeschmissen.
0: Ja, und ich glaube, das ist tatsächlich das viel größere Thema, dass es an den Bahnhöfen jetzt einfach ein bisschen ruhiger zugehen soll. Vielen Dank erstmal für deine Zusammenfassung, Thomas Bremser aus der Radio Paloma Redaktion.
1: Ja, bitteschön.
0: Ja, da müssen wir uns jetzt alle aber, glaube ich, auch wirklich so ein bisschen umstellen. Ne? Also so vorglühen, wie wir das so früher gemacht haben, weiß ich nicht, auf dem Weg zu einem Konzert ein kleines Pikolöchen trinken, das ist dann jetzt auch nicht mehr drin. Ne? Oder Junggesellenabschiede, die können jetzt auch nicht mehr mit der Bahn einfach so fahren. Ja, also werden wir mal schauen, wie das so wird in den nächsten Wochen. So, wir schauen mal auf die Uhr erstmal. Wir haben 7:12 und Pietro Basile, der wird nächstes Jahr einen ganz, ganz großen Schritt in seiner Solokarriere machen. Mehr dazu gibt's gleich hier bei uns in den Radio Paloma Star News nach den Nockies und jetzt Jürgen Drews. Schönen guten Morgen.

0: Die Nockis und Eins hier auf Radio Paloma, 100% deutscher Schlager zum Start in diesen Dienstagmorgen. Wir haben es gleich 20 nach 7. Ja, und dass wir nicht alles glauben sollten, was im Internet steht, das wissen wir ja eigentlich. Aber manchmal ist man ja dann doch verleitet, so Dinge einfach so für bare Münze zu nehmen oder hinterfragen sie jedes Mal, wenn ChatGPT ihnen eine super glaubwürdige Antwort gibt. Eben, ja, ich auch nicht. Aber das soll jetzt geändert werden. Genauer gesagt beim Kinder- und Jugendschutz. Da sollen jetzt Inhalte genauer geprüft werden, und zwar europaweit. Dieter Ebeling, unser Radio Paloma Korrespondent aus Brüssel, weiß mehr über die neuen strengeren EU-Regeln bei ChatGPT, Reddit und Roblox.
1: Für diese Plattform gelten künftig die Vorschriften des EU Digital Services Act. Die haben schon TikTok, Facebook oder Instagram einigen Ärger bereitet. ChatGPT, Reddit und Roblox müssen also künftig darauf achten, dass dort keine Hassbotschaften oder Falschinformationen geteilt werden. Vor allem dürfen sie nichts tun, was eine Abhängigkeit junger Menschen, also eine Art Sucht, fördert. Die Regeln gelten für Plattformen mit mehr als 45 Millionen Nutzern pro Monat. Bei Verstößen drohen Millionen Geldstrafen.
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0: Und heute Morgen geht es um Pietro Basile. Ja, wenn man ein junger, aufstrebender Musiker ist, dann gibt es so Meilensteine im Leben oder in der Karriere, die sind besonders wichtig. Das ist natürlich die erste Single, vielleicht auch der erste Charterfolg, das erste Album und auch die erste Tour. Und genau die wird nächstes Jahr bei Pietro Basile kommen. Der hat nämlich jetzt verraten, dass er nächstes Jahr seine erste Solotour spielen wird. Und zwar Andiamo, die Tour 2027. Und Andiamo knüpft so ein bisschen an das neue Studioalbum an, was Pietro veröffentlichen wird. Und zwar schon diesen Herbst. Also es wird jede Menge neue Italo-Pop-Schlager geben. Und das Beste ist, wir können jetzt schon Tickets kaufen für die Tour 2027. Gestern ist der Ticketvorverkauf gestartet. Aber Achtung, es sind insgesamt nur in Anführungsstrichen 8 Live-Termine in Deutschland. Also wer da mit dabei sein möchte, der sollte sich auf jeden Fall ranhalten. Und wir sagen an der Stelle erstmal herzlichen Glückwunsch zur ersten eigenen Solotour.
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7.27 Uhr, Melissa Naschenweng hier auf Radio Paloma, 100% deutscher Schlager. Die Deutsche Bahn setzt ab heute das Alkoholverbot an den deutschen Bahnhöfen um. Mehr dazu gibt's gleich hier bei uns in den Radio Paloma Nachrichten um 7:30 und bis dahin Christian Franke.

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1: Ich bin Babette Büchner. Die umstrittene Einkommensteuerreform der schwarz-roten Bundesregierung soll noch in dieser Woche ins Kabinett kommen. Nach Angaben des Finanzministeriums gibt es eine Einigung bei den letzten Details.
2: Profitieren sollen vor allem Familien mit Kindern, aber auch Leute mit kleineren und mittleren Einkommen. Unterm Strich sind Entlastungen von jährlich 10 Milliarden Euro geplant, ab 2028. Und finanziert wird es dann, so der Plan, durch die Reichensteuer, die etwas früher greift, und eine neue Superreichensteuer. Tempo machen ist also angesagt. Morgen könnte das Paket im Kabinett beschlossen werden. Danach ist dann der Bundestag am Zug. Claudia Wächter, Nachrichtenredaktion.
1: Vor wenigen Wochen hat die Deutsche Bahn ein Alkoholverbot an allen Bahnhöfen in Deutschland angekündigt. Heute beginnt die Umsetzung an 4 wichtigen Stationen. Das soll für mehr Sicherheit sorgen, für Fahrgäste und Beschäftigte. Außerdem sollen die Bahnhöfe sauberer werden. Das neue Verbot gilt ab heute am Berliner Hauptbahnhof, in Berlin-Gesundbrunnen sowie in Kiel und Braunschweig. Bis Mitte Oktober soll es dann schrittweise an 5.400 Bahnhöfen umgesetzt werden. Knapp 30 Jahre nach dem Mord an US-Rapper Tupac Shakur ist der frühere Ganganführer Dwayne Davis in Las Vegas schuldig gesprochen worden. Die Geschworenen sahen es als erwiesen an, dass der heute 63-Jährige als Drahtzieher für den Tod des Rappers verantwortlich ist.
3: Tupac Shakur war zu Lebzeiten eine Rapper-Ikone, ein Superstar. Er verkaufte weltweit Millionen Platten, aber der Junge aus New York City wurde nur 25 Jahre alt. In Las Vegas wurde er in einem Auto angeschossen und starb wenige Tage später im Krankenhaus. Der nun schuldig gesprochene Mann wird nicht beschuldigt, die Schüsse selbst abgegeben zu haben. Er gilt als Drahtzieher der Attacke. Im Bundesstaat Nevada reicht das für eine Verurteilung wegen Mordes. Aus den USA, Tina Eck.
1: Ein Fehler bei Microsoft Exchange Online sorgt weltweit für E-Mail-Probleme. Bei Unternehmen und auch bei privaten Nutzern. Ein technischer Fehler verhindert laut Microsoft den ordnungsgemäßen Zugriff auf den Mail-Server. Beim Login und beim Senden und Empfangen von E-Mails hakt es deshalb. Wann alles wieder normal laufen soll, ist noch unklar. Das Wetter, die aktuelle Vorhersage des Deutschen Wetterdienstes. Das Land ist heute wettermäßig in zwei Hälften geteilt. In der Nordhälfte gibt es Wolken- und Regenschauer. An den Küsten sind auch einige Gewitter möglich. Ansonsten wechseln sich Sonne und Wolken freundlich ab. Die Temperaturen erreichen an der Nordsee 20 Grad maximal. Am Oberrhein und an der Donau sind bis zu 26 Grad möglich.
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4: Guten Morgen, wir haben es 7.34 Uhr heute am Dienstag, am 1. September. So, und wenn Sie heute unterwegs sind und vielleicht irgendwie sehen, da sind ja längere Schlangen an den Apotheken oder mehr Leute drin als sonst, dann brauchen Sie sich nicht wundern. Heute, wie gesagt, ist der 1.9. und ab heute gibt es was Neues hier bei uns in Deutschland. Und zwar die Abnehmspritze gibt es zukünftig als Abnehmpille. Die wird ab heute in den Apotheken verkauft und da schauen wir natürlich gleich mal drauf. Das machen wir nach Marianne Rosenberg und jetzt Charlene. Guten Morgen.

0: ist es doch auch.
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0: Ariane Rosenberg hier auf Radio Paloma, 100% deutscher Schlager am Dienstagmorgen. Wir haben 7.41 Uhr. So, und wer heute in die Apotheke muss, der könnte sich vielleicht wundern, dass es da ein bisschen voller ist als sonst. Denn ab heute gibt es in den deutschen Apotheken die Abnehmspritze nicht mehr nur als Spritze, sondern als Pille. Für die einen schlichtweg revolutionär, andere warnen dagegen bereits vor dubiosen Anbietern. Wir sprechen drüber mit Claudia Wächter aus der Radio Paloma Redaktion. Einen schönen guten Morgen.
1: Ja, hi, hallo.
0: So, Claudia, wie kann man sich das jetzt vorstellen? Kann jetzt jeder einfach die Abnehmpille in der Apotheke kaufen oder was?
1: Nee, so einfach geht's nicht. Man braucht schon ein Rezept und die Behörden, die empfehlen die Pille auch nur für Erwachsene, also für über 18-Jährige, die Adipositas haben oder eben auch Übergewicht. Und wer abnehmen will, der muss das Medikament auch selbst zahlen und ganz billig ist das definitiv nicht.
0: Was ist denn da der große Unterschied zwischen der Pille und der Spritze, die wir ja nun schon jetzt seit vielen, vielen Jahren hier bei uns in Deutschland haben?
1: Naja, die Pille, die muss ich jeden Tag nehmen. Die Spritze dagegen, die muss ich ja nur einmal pro Woche anwenden. Die Dosierung, die sei deshalb auch höher. Aber der Effekt, sagen Fachleute, der sei absolut vergleichbar mit der Spritze. Heißt, die Patienten haben das Gefühl, länger satt zu sein, essen insgesamt weniger und nehmen dadurch ab. Der Vorteil, der sei schlicht und einfach. Wer nun abnehmen will, der hat die Wahl.
0: Okay, und wie bereiten sich die Apotheken darauf vor? Also rechnet man da mit einer großen Nachfrage? Weil ich meine, ich sag mal so, nicht jeder kann und möchte sich ja auch selber spritzen.
1: Ja, was man so hört, manche Apotheken rechnen wirklich mit einem wahren Ansturm auf die Pille, weil ja viele natürlich Angst haben vor Spritzen. Eine Pille schlucken ist da angenehmer. Aber auch die Tablette hat Nebenwirkungen und ist absolut kein Lifestyle-Produkt, sagen Mediziner. Und die warnen auch vor dubiosen Online-Anbietern oder auch Online-Ärzten.
0: Ja, und das ist wirklich was, das muss man echt nochmal dazu sagen. Also das ist ein Medikament, das muss der Arzt verschreiben, also da nicht einfach irgendwas kaufen. Ab heute, wie gesagt, gibt es die Abnehmpille ganz offiziell in den deutschen Apotheken zu kaufen. Vielen Dank erstmal für deine Zusammenfassung, Claudia Wächter.
1: Gerne. Tschüss.
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0: 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Vanessa Mai, ich fall in love hier auf Radio Paloma, 100% deutscher Schlager. Wir haben es gleich 10 vor 8. Ab heute setzt die Deutsche Bahn das Alkoholverbot an den über 5000 Bahnhöfen hier bei uns in Deutschland um. Mehr dazu gibt's gleich hier bei uns in den Radio Paloma Nachrichten um 8. Und bis dahin checken wir natürlich noch, was dieser 1. September für uns bereithält. Hier ist der Blick in die Sterne für Sie.
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2: Sie sind unternehmungslustig und bringen jetzt fast mühelos Projekte ins Rollen. Körperliche Arbeit bewältigen Sie relativ leicht.
1: Stier.
2: Worauf haben Sie gerade Lust? Wann immer es möglich ist, sollten Sie es sich gut gehen lassen.
1: Zwillinge.
2: Eine harmonische und vertraute Umgebung ist die beste Voraussetzung, um sich heute wohlzufühlen. Sie verstehen es, Ihre Umgebung mit viel Liebe und Geschmack einzurichten.
1: Krebs.
2: Geistig wach und flexibel können Sie anspruchsvolle Arbeiten heute besonders gut bewältigen. Auch die Kommunikation mit den Mitmenschen ist in regem Fluss.
1: Löwe.
2: Die tendenziell passive Stimmung, die heute vorherrscht, lässt Sie anfällig werden für Zugeständnisse. Passen Sie auf, dass Sie nichts versprechen, was Sie später bereuen könnten.
1: Jungfrau.
2: Sie sind ein bisschen launisch und wissen nicht so recht, was Sie wollen. Gönnen Sie sich einfach ein bisschen Ruhe.
1: Waage.
2: Nehmen Sie sich Zeit zum Träumen. Versuchen Sie, Ihrer Fantasie Ausdruck zu geben, zum Beispiel durch Erzählen, Malen oder Musizieren.
1: Skorpion.
2: Speziell im technischen Bereich meistern Sie Herausforderungen relativ leicht, denn ein wacher Geist lässt Sie Lösungen für Probleme finden.
1: Schütze.
2: Heute sind Sie besonders kraftvoll. Vor allem körperliche Arbeit geht Ihnen gut von der Hand.
1: Steinbock.
2: Sich einer romantischen Stimmung hinzugeben und ein bisschen von der großen Liebe zu träumen, dürfte heute eine besondere Wohltat sein. Nehmen Sie sich die Zeit dazu.
1: Wassermann.
2: Besonders am Nachmittag ist es für andere Menschen heute leicht, Sie zu beeinflussen, sowohl auf positive als auch auf negative Weise. Sie sind ziemlich verletzlich und sollten auf sich achten.
1: Fische.
2: Liebesfragen lassen sich heute besonders gut klären. Sie finden leicht die richtigen Worte. Schenken Sie Ihrem Verstand aber dennoch Gehör.
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0: bin Babit Büchner. Die umstrittene Einkommensteuerreform der schwarz-roten Bundesregierung soll noch in dieser Woche ins Kabinett kommen. Nach Informationen der deutschen Presseagentur gibt es eine Einigung bei den letzten Details. Damit könne das Paket morgen im Kabinett beschlossen werden, heißt es aus dem Finanzministerium. Die Reform soll besonders Familien mit Kindern und niedrige und mittlere Einkommen entlasten. Zur Gegenfinanzierung soll unter anderem die Reichensteuer etwas früher greifen. Die Bahn setzt ab heute das neue Alkoholverbot stufenweise an ihren Bahnhöfen um. Das soll für mehr Sicherheit sorgen, für Fahrgäste und Angestellte. Aber es gibt auch Kritik an dem Verbot.
1: Deutlich weniger Müll und Gewalt. Diese Bilanz zieht die Bahn nach einem Modellprojekt. An 30 Bahnhöfen gilt das Verbot nämlich schon. Ab heute kommen 4 dazu, unter anderem der Berliner Hauptbahnhof. Bis Mitte Oktober soll das Verbot dann an allen 5.400 Bahnhöfen gelten. Es ist dann verboten, Alkohol im Bahnhofsgebäude und an den Gleisen zu trinken. Der Konsum in Bahnhofskneipen und in Fernzügen bleibt aber erlaubt. Kritiker sagen, dieses Verbot könne gar nicht kontrolliert werden. Dafür fehlt schlicht das Personal. Thomas Bremser, Nachrichtenredaktion.
0: Abnehmspritzen gibt es bei uns in Deutschland schon länger. Ab heute bieten Apotheken das Medikament aber auch als Tablette an. Während einige begeistert sind, warnen andere schon vor dubiosen Anbietern.
2: Schlucken ist für viele angenehmer als Spritzen und manche Apotheken rechnen offenbar schon mit einem wahren Ansturm auf die Abnehmpille. Die gibt's allerdings nur auf Rezept. Man muss sie täglich nehmen und aus eigener Tasche zahlen, aber sie habe vergleichbare Effekte wie die Spritze, sagen Fachleute. Allerdings betonen sie, die Pille ist kein Lifestyle-Produkt und sie warnen auch vor unseriösen Online-Anbietern oder auch Online-Ärzten. Claudia Wächter, Nachrichtenredaktion.
0: Nach dem weltweiten Ausfall entspannt sich die Lage bei den E-Mail-Diensten von Microsoft wieder. Noch sind nicht alle Nutzer wieder online, aber die betroffenen Systeme laufen nach Angaben des Konzerns schrittweise wieder an. Ein technischer Fehler hatte laut Microsoft den Zugriff auf die Mail-Server blockiert. Über Stunden konnte sich niemand einloggen oder Nachrichten senden und empfangen. Das Wetter, die aktuelle Vorhersage des deutschen Wetterdienstes. Das Land ist heute wettermäßig in 2 Hälften geteilt. In der Nordhälfte gibt es Wolken- und Regenschauer. An den Küsten sind auch einige Gewitter möglich. Ansonsten wechseln sich Sonne und Wolken freundlich ab. Die Temperaturen erreichen an der Nordsee 20 Grad maximal. Am Oberrhein und an der Donau sind bis zu 26 Grad möglich.
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4: Guten Morgen, wir haben es 3:08 heute am Dienstag, am 1. September. 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

0: Mary Rose hier auf Radio Paloma, 100% deutscher Schlager zum Start in den Dienstagmorgen. Wir haben es 8:10. So, und heute ist nicht irgendein Dienstag, heute ist der 1. September, meteorologischer Herbstanfang. Ich finde, man merkt es auch schon an der Natur. Die ersten Bäume, ja, die werden schon so langsam ein bisschen gelb. Es wird auf jeden Fall schneller dunkel, es wird nachts deutlich kühler. Und ich habe es ja letzte Woche schon erzählt, ich habe es bei mir im Garten auch gemerkt, als ich wirklich riesengroße Spinnen gefunden habe. Ja, zwischen August und Oktober haben Spinnen einfach Hochsaison. Und dann passiert es natürlich auch mal, wenn es draußen kalt wird, dass die sich sagen, ach naja, drin in so einer schönen, warm, kuscheligen Wohnung finde ich das an und für sich auch besser. Ja, aber wir finden das meistens ja nicht so gut. Und wie wir das vermeiden, dass Spinnen reinkommen, beziehungsweise was wir tun, wenn sie einmal drin sind, das besprechen wir heute Morgen mit Annabel Giesbert aus der Radio Paloma Redaktion. Einen schönen guten Morgen.
1: Hallo, guten Morgen.
0: So, also ich muss sagen, ich versuche mich ja ein bisschen zusammenzureißen, was dieses Spinnenthema angeht, und ich schaffe das auch wirklich. Kleine Spinnen kann ich auch mit der Hand raussetzen, aber bei großen Spinnen, da bin ich wirklich uncool. Warum haben wir eigentlich so eine Angst vor denen? Ich meine, das ist ja wirklich weltweit so, dass Spinnen nicht unsere besten Freunde sind.
1: Ja, lange gab es darauf keine Antwort. Inzwischen gilt aber als bewiesen, die Angst vor Spinnen ist tatsächlich angeboren. Mhm. Also schon 6 Monate alte Babys nehmen Spinnen quasi als Objekte wahr und reagieren dann mit einer Stressreaktion darauf. Also die Pupillen werden ganz groß. Mhm. Und dabei gibt es in Deutschland eigentlich kaum Spinnen, die für uns wirklich gefährlich werden können. Der Gedanke allein, dass eine Spinne am Hosenbein hochkrabbelt, löst aber bei vielen eben schon Angst oder sogar Panik aus.
0: Ja, also irgendwie kann man das nachvollziehen. Nichtsdestotrotz, also Spinnen existieren ja nicht, um uns zu ärgern, sondern die haben tatsächlich eine ganz, ganz wichtige Aufgabe, ne?
1: Auf jeden Fall. Also Spinnen sind wichtig für die Natur und unser Ökosystem. Sie verhindern zum Beispiel, dass sich Insekten endlos vermehren, fressen beispielsweise Mücken, Fliegen und Blattläuse. Und wenn Spinnen verschwinden, dann ist das immer ein schlechtes Zeichen. Dann stimmt wirklich was mit der Umwelt nicht. Mhm. Und ihre Fäden sind sehr nützlich. Seit vergangenem Jahr gibt es sogar eine spezielle Outdoor-Jacke. Sie ist das erste serienmäßig hergestellte Kleidungsstück aus synthetischer Spinnenseide. Mhm. Der Stoff ist eben sehr leicht und trotzdem robust.
0: Ja, also fast ein bisschen wie bei Spider-Man, ne? Wenn der mit seinen Spinnennetzen da durch die Stadt fliegt. Annabel, ist so ein bisschen die Frage, Spinnen sind nützlich, sie machen uns trotzdem ein bisschen Angst. Was wäre denn der richtige Umgang mit denen? Also wenn ich jetzt eine oder vielleicht auch mehrere im Haus finde.
1: Wer keine Angst hat, kann die Spinne einfach im Keller lassen. Da hält sie dann andere Mücken und Insekten in Schach. Mhm. Weggesaugt werden sollte sie aber auf gar keinen Fall, weil im Staubsauger prallt sie natürlich mit hoher Geschwindigkeit dann gegen die Wände. Mhm. Und das überlebt die Spinne meistens nicht. Also wer Angst hat und sich wirklich unwohl fühlt, kann einfach einen Becher und ein Stück Papier nehmen, den Becher vorsichtig über die Spinne stülpen, dann das Papier langsam zwischen Becher und Wand schieben, und sobald die Spinne dann vollständig im Becher ist, kann man sie nach draußen bringen und im Grünen aussetzen.
0: Ja, und so mache ich das ja tatsächlich auch. Wir hatten letztes Jahr, waren wir ja im Namibia-Urlaub und hatten so eine Situation, da habe ich den Deckenventilator angemacht. Mein Freund saß auf dem Sofa und es machte plötzlich Klong. Es fiel etwas von diesem Deckenventilator und das war eine Spinne, nicht gerade klein. Und mein Freund guckte nur völlig verdutzt und sagte, oh Gott, die lebt noch. Und cool wie ich bin, habe ich gesagt, nee, also ich lasse mir jetzt hier nicht meinen Urlaub versauen von dir, Kumpel, und habe mir ein Glas genommen, ein Stück Papier, habe die Spinne nach draußen gebracht, war auch alles gut, nur dann habe ich gesehen, welche Spinnen da draußen gesessen haben, dann bin ich ganz schnell wieder reingerannt. Aber ich meine, es ist ja schon manchmal so, dass es auch irgendwie besser ist, wenn man gar nicht so weiß, wer noch so mit um einen drumherum wohnt, möchte ich mal sagen. So, wir haben es 8:13 heute am 1. September, und am 17. September steigt wieder das Heidi-Fest. 2 Tage vor dem eigentlichen Oktoberfest wird da schon so ein bisschen Wiesenstimmung verbreitet, und auf welche Stargäste wir uns da dieses Mal freuen dürfen, das erfahren Sie gleich hier bei uns in den Radio Paloma Star News. Die gibt's nach Vincent Groß zusammen mit Tim Peters, und jetzt Marina Marx.

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0: Jetzt sind wir alle wach. Vincent Groß zusammen mit Tim Peters. Ich frage für einen Freund hier auf Radio Paloma 100% deutscher Schlager. Die neuen deutschen Schlager, die hören Sie hier bei uns immer zuerst. Wir haben es 20 nach 8 damit. Und es ist eine Zeitenwende im Weltfußball. Superstar Lionel Messi hat nämlich jetzt mit 39 Jahren seinen Rücktritt aus der argentinischen Nationalmannschaft verkündet. Ronny Thorau aus der Radio Paloma Redaktion weiß mehr dazu.
1: Über 200 Länderspiele, 125 Tore. Messi war ein Nationalheld in Argentinien und eine Ikone der Fußballwelt. Bei 6 Weltmeisterschaften hat Messi gespielt und bei der jüngsten mit knapp 40 Jahren immer noch brilliert. Im Endspiel gegen die Spanier konnte Messi allerdings auch nichts retten, den WM-Triumph von 2022 nicht wiederholen. Mit Tränen stand er da nach dem Finale auf dem Platz und auch sein Abschiedsstatement jetzt an die Fußballfans liest sich sehr emotional. Die Entscheidung tue ihm in der Seele weh, schreibt Messi bei Instagram. Aber ich verstehe, dass es Zeit ist. Es war der Wahnsinn, das mit euch erlebt zu haben. Ein bisschen Fußball spielt Messi erstmal noch in der US-Fußballliga bei Inter Miami. Ob er da seinen Vertrag bis 2028 erfüllt, ist aber offen.
0: Ja, aber auch er verabschiedet sich so langsam aber sicher aus der Fußballwelt, genau wie Cristiano Ronaldo. Der hat ja auch schon angekündigt, dass er den Ruhestand in Anführungsstrichen schon so ein bisschen im Blick hat. Ich meine, vielleicht liegt es irgendwie auch daran, dass Messi jetzt sagt, nö, ich habe keine Lust mehr. Ich meine, wenn dein dauerhafter Widersacher nicht mehr da ist, dann ist ja langweilig, wenn es dann nur noch um Fußball geht.
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0: Und heute Morgen geht es um Vicky Leandros.
4: Dann kannst du.
0: Ja, wir haben ja letzte Woche erst darüber gesprochen, dass Vicky Leandros zusammen mit den Toten Hosen auf der Bühne gestanden hat und dort einen Mega-Auftritt abgeliefert hat. Und jetzt wird es den nächsten Mega-Auftritt geben, und zwar am 17. September. Das ist 2 Tage, bevor offiziell das Oktoberfest beginnt. Und am 17. da steigt das Heidi-Fest. Dieses Jahr zum 2. Mal. Ja, Heidi Klum wird quasi so ein bisschen das Oktoberfest feiern mit vielen bekannten, berühmten Gesichtern und natürlich ganz viel Musik. Und Vicky ist der erste bestätigte Gast. Also wir freuen uns auf Vicky Leandros und sie wird nicht der einzige Schlagerstar bleiben. Auch Markus Mörl ist mit dabei und es gibt Gerüchte, dass wohl auch Sarah Engels mit am Start ist. Also wir freuen uns auf jeden Fall auf das diesjährige Heidi-Fest und merken uns schon mal den 17. September. Das Ganze ist dann zu sehen auf RTL Plus.
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Radio Paloma, 100% deutscher Schlager um 8.27 Uhr. Die Steuerreform zur Entlastung einkommensschwacher Familien soll noch in dieser Woche ins Kabinett kommen. Mehr dazu gibt's gleich hier bei uns in den Radio Paloma Nachrichten um 8:30 Uhr. Und bis dahin Roger Whittaker und die Jungs von Stereo Act.

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1: Ich bin David Büchner. Die umstrittene Einkommensteuerreform der schwarz-roten Bundesregierung soll noch in dieser Woche ins Kabinett kommen. Nach Informationen der deutschen Presseagentur gibt es eine Einigung bei den letzten Details. Damit könne das Paket morgen im Kabinett beschlossen werden, heißt es aus dem Finanzministerium. Die Reform soll besonders Familien mit Kindern und niedrige und mittlere Einkommen entlasten. Zur Gegenfinanzierung soll unter anderem die Reichensteuer etwas früher greifen. Die Bahn setzt ab heute das neue Alkoholverbot stufenweise an ihren Bahnhöfen um. Das soll für mehr Sicherheit sorgen, für Fahrgäste und Angestellte. Aber es gibt auch Kritik an dem Verbot.
2: Deutlich weniger Müll und Gewalt. Diese Bilanz zieht die Bahn nach einem Modellprojekt. An 30 Bahnhöfen gilt das Verbot nämlich schon. Ab heute kommen 4 dazu, unter anderem der Berliner Hauptbahnhof. Bis Mitte Oktober soll das Verbot dann an allen 5.400 Bahnhöfen gelten. Es ist dann verboten, Alkohol im Bahnhofsgebäude und an den Gleisen zu trinken. Der Konsum in Bahnhofskneipen und in Fernzügen bleibt aber erlaubt. Kritiker sagen, dieses Verbot könne gar nicht kontrolliert werden. Dafür fehlt schlicht das Personal. Thomas Bremser, Nachrichtenredaktion.
1: Abnehmspritzen gibt es bei uns in Deutschland schon länger. Ab heute bieten Apotheken das Medikament aber auch als Tablette an. Während einige begeistert sind, warnen andere schon vor dubiosen Anbietern.
3: Schlucken ist für viele angenehmer als Spritzen und manche Apotheken rechnen offenbar schon mit einem wahren Ansturm auf die Abnehmpille. Die gibt's allerdings nur auf Rezept. Man muss sie täglich nehmen und aus eigener Tasche zahlen, aber sie habe vergleichbare Effekte wie die Spritze, sagen Fachleute. Allerdings betonen sie, die Pille ist kein Lifestyle-Produkt und sie warnen auch vor unseriösen Online-Anbietern oder auch Online-Ärzten. Claudia Wächter, Nachrichtenredaktion.
1: Nach dem weltweiten Ausfall entspannt sich die Lage bei den E-Mail-Diensten von Microsoft wieder. Noch sind nicht alle Nutzer wieder online, aber die betroffenen Systeme laufen nach Angaben des Konzerns schrittweise wieder an. Ein technischer Fehler hatte laut Microsoft den Zugriff auf die Mail-Server blockiert. Über Stunden konnte sich niemand einloggen oder Nachrichten senden und empfangen. Das Wetter, die aktuelle Vorhersage des deutschen Wetterdienstes. Das Land ist heute wettermäßig in zwei Hälften geteilt. In der Nordhälfte gibt es Wolken- und Regenschauer. An den Küsten sind auch einige Gewitter möglich. Ansonsten wechseln sich Sonne und Wolken freundlich ab. Die Temperaturen erreichen an der Nordsee 20 Grad maximal. Am Oberrhein und an der Donau sind bis zu 26 Grad möglich.
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4: Guten Morgen, wir haben es 8.33 Uhr. Ich wünsche Ihnen einen schönen Start heute in den Dienstagmorgen. So, und vielleicht kennen Sie das ja auch. Also ich mache mir morgens immer Gedanken, Mensch, was habe ich denn heute zu tun? Was muss denn erledigt werden? Naja, und dann sammelt sich in meinem Kopf so eine To-Do-Liste an. Und am Ende des Tages stelle ich dann fest, naja, so von den 5 Sachen, die auf meiner Liste standen, habe ich irgendwie gerade mal 3 geschafft. Das kann mitunter ziemlich frustrierend werden. Und genau deswegen sagt unsere Ordnungsexpertin Ursula Kittner auch, na, so ein Tagesplan ist gut und schön, aber so ein Wochenplan, der macht eigentlich viel mehr Sinn. Oder so ein Monatsplan. Je gröber, desto besser. Warum sie das sagt, das checken wir gleich hier bei uns bei den Radio Paloma Experten nach Dres Cordalis Petri und jetzt Norman Langen. Hier ist Isabella.

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0: Ja, es ist Dienstag, das heißt, es ist Ordnungstag hier bei Radio Paloma und deswegen ist er natürlich auch bei uns, the one and only Ursula Kittner, unsere Ordnungsexpertin. Guten Morgen.
2: Guten Morgen.
0: So, Ursula, wir haben ja schon viele Jahre hier gemeinsam aufgeräumt, ausgemistet und unser Leben ordentlicher gestaltet. Und was du ja auch immer gerne sagst, ist vom Kopf in die Hand, von der Hand aus dem Kopf. Also, du bist jedenfalls ein großer Verfechter davon Dinge aufzuschreiben. Nur sag doch, wie geht das Richtige?
2: Von der Hand gleich in den Kopf, genau.
0: So.
2: Also, dass es gleich reingeht. Wenn wir es schreiben, ist es was anderes. Ob wir das mit der Hand schreiben, diese Buchstaben malen, macht einen Unterschied oder ob wir es tippen, ja.
0: Siehst du. Und da haben wir
2: oder
0: ja auch schon mal...
2: Denken, ich merke mir das, ne? Also gerade da dieses Aufschreiben.
0: Ja, genau. Mhm. Und ich bin zum Beispiel ja ein großer Fan davon, wenn ich jetzt Aufgaben vor mir habe, dass ich mir eine To-Do-Liste schreibe. Kennen wir auch alle, haben wir auch schon oft drüber gesprochen. Und meistens werden diese Listen sehr, sehr kleinteilig. Wir wollen heute aber mal quasi das Gegenteil machen und mal das Ganze etwas grober denken. Und wenn ich da jetzt etwas grober denke, dann denke ich zum Beispiel mal, statt eines Tagesplans ist vielleicht ein Wochenplan schlauer. Oder statt eines Wochenplans ein Monatsplan oder vielleicht ein Jahresplan. Warum sagst du, kann denn das besser sein? Warum könnten wir damit weniger Stress haben, als wenn wir alles so kleinteilig machen?
2: Ich würde mal sagen, es kommt immer so ein bisschen auf den Menschen an, ne? Wenn ich einen Wochenplan mache, dann bin ich ja flexibler. Dann sehe ich nicht jeden Tag, ich muss das und das und das und das erledigen. Am Abend habe ich es nicht, bin ich schon gestresst für den nächsten Tag. Da stehen ja auch wieder Sachen drauf. Das macht dann für mich gefühlt einfach flexibler, dass ich weiß, ich erledige das in dieser Woche, aber ich kann mir das wirklich so ein bisschen einteilen für alle unvorgesehenen Dinge des Tages, die ich so habe mit Kind und Kegel, was im Alltag ist und Überstunden machen oder sowas, ne? Dass ich da dann flexibel gucken kann, passt das jetzt heute noch oder nicht, aber es trotzdem in der Woche zu tun, ist ja dann doch wichtig. Sonst wird es zu viel, dann schiebe ich es immer mehr und immer mehr. Also, dass auf jeden Fall diese Zeitfenster da sind, wo ich die Dinge erledigen kann oder dass ich die mehr schaffe und immer diesen Wochenplan im Blick habe, ohne dabei mich so gestresst zu fühlen und unter Druck. Das ist, glaube ich, so eine Kunst, was man aber auch üben darf. Mhm. Ja, das kommt, glaube ich, auch mit dem, ich tue es einfach, ich versuche das in meinen Alltag zu integrieren und ich übe immer wieder dran, es ist im Fokus. Ich glaube, da kann ich viele Dinge für mich so gestalten, so möchte ich es mal sagen, aber ich habe eben nicht so diesen Tagesstress, ne? Dass ich immer denke, heute muss ich noch unbedingt Staubsaugen und die Waschmaschine machen und ich muss noch, keine Ahnung, irgendwas zur Reinigung bringen. Ne? Wenn ich das flexibler mache, aber trotzdem über die Woche im Kopf behalte oder eben dann auch sehe als Plan, könnte das vereinfachen, einfach weniger Druck machen. Mhm. Aber eben dieses Tun ist es halt, ne? Also nicht, dass ich am Ende der Woche sage, jetzt habe ich nichts davon gemacht.
0: Ja.
2: Das wollen wir ja auch nicht.
0: Das wollen wir auch nicht. Naja, vor allen Dingen,
2: so Jahrespläne, ne? Du hast am Anfang gesagt, so Monats- oder Jahrespläne oder so. Ich kenne das von so einem Kalender, DIN A4, aber so ein Jahreskalender kann man sich im Internet auch ausdrucken. Die Profis laminieren das und schreiben damit so einen Filzschreiber, den ich aber wegwischen oder ausradieren kann, sich so dieses Fensterputzen im Frühjahr und im Herbst. Hm. Also die Dinge, die ich so, oder Kühlschrank einmal im Monat, einfach in diesen Plan, damit ich das im Blick habe und auch da immer mal drauf gucken und sage, okay, was könnte ich denn jetzt mal zwischendurch machen, was eigentlich in diesem Monat so dran ist, was ich nicht verschieben will. Ne? Oder Gardinen waschen zweimal im Jahr. Solche Sachen, das Sofa reinigen, gibt ja so Sachen, die wir nur einmal im Jahr machen, zweimal im Jahr. Und wenn wir das einmal so in der Übersicht haben, als Kalender, als selbstgemachten sozusagen laminiert, ich fand das eine super Idee, als ich das mal jemand erzählt hat. Also das finde ich auch eine gute Sache, dass wir so die großen Dinge im Überblick haben und die kleinen eben dann, ich bin eher der Freund von Wochenplänen tatsächlich.
0: Siehste. Ja, und ich glaube, ich entdecke jetzt auch die Wochenpläne für mich, weil das, was du nämlich auch sagst, ja, wie lange dauern die Dinge? Naja, wenn ich sowieso keinen Bock habe und keine Kraft habe, dann dauert das doch alles dreimal länger. Genau. Und wenn ich aber voller Muße bin und voller Tatendrang, dann geht auch alles dreimal so schnell.
2: Genau.
0: Und wenn ich einfach am Ende der Woche weiß, okay, ich habe meine To-Dos geschafft, ist es erledigt, dann ist es irgendwie viel weniger Stress. Also ein bisschen, bisschen grober denken, statt nur so kleinteilig.
2: Ja, wirklich, ist so. Wenn du sagst, so hier gerade, ne, wir haben einen schlechten Tag, fühlen uns nicht gut, ne, wenn ich jetzt so an die Hitze hier denke, die wir hatten,
0: richtig,
2: haben wir auch keinen Bock, so Sachen zu machen.
0: Genau.
2: Und es wird der November kommen, wo es grau ist, wo es regnet, da machen wir an dem Tag ein bisschen mehr.
0: Und eben, und da freuen wir uns doch dann auch drauf, wenn man sagt, mein Gott, da muss ich jetzt die Duftkerzen nochmal aussortieren. Dann ist das so.
2: Unbedingt.
0: Ursula, vielen, vielen Dank für deine Tipps heute und wir hören uns natürlich nächste Woche wieder.
2: Bis dann.
0: Tschüss.
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0: Anna-Karina Wojcik hier auf Radio Paloma, 100% deutscher Schlager um 8.52 Uhr. Die Steuerreform zur Entlastung einkommensschwacher Familien soll noch diese Woche ins Kabinett kommen. Mehr dazu gibt's gleich hier bei uns in den Radio Paloma Nachrichten um 9. Ja, und egal ob für Hausaufgaben, Referate oder zur Nachbereitung von Unterrichtsstoff, gerade ältere Schülerinnen und Schüler nutzen fast täglich ausnahmslos künstliche Intelligenz. Das hat jetzt eine neue Umfrage ergeben. Uli Reitinger aus der Radio Paloma Redaktion weiß mehr zu den Umfragezahlen.
1: Wenn es zum Beispiel um die Recherche für Referate oder Hausarbeiten geht, sagen nur 2% nie auf KI-Support zurückzugreifen. Für die eigentliche Erstellung der Hausaufgaben nutzen fast 70% täglich oder mehrmals in einer Woche künstliche Intelligenz. Denken die Jugendlichen also gar nicht mehr selbst nach, sondern lassen die KI denken? Die Umfrage legt das nahe und daher sagen die Macher in ihrer Bilanz auch, Technologie sollte das Denken unterstützen, nicht ersetzen.
0: Ja, das ist natürlich immer das große Ziel, aber das ist so ein bisschen wie der Taschenrechner, den man dann im Matheunterricht benutzen konnte. Also eigentlich war der ja auch nur dafür da, mich zu unterstützen. Aber sind wir ehrlich, der hat die Hauptarbeit gemacht.
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1: Ich bin Babette Büchner. Nach der Sturzflutkatastrophe im Himalaya ist die Zahl der Toten in Nepal und Tibet auf mehr als 1.000 gestiegen. Vermisst werden noch über 5.000 Menschen. Experten warnen unterdessen vor dem Ausbruch gefährlicher Krankheiten. Mitarbeiter der Hilfsorganisation Save the Children berichten von katastrophalen hygienischen Bedingungen und vielen Leichensäcken am Straßenrand. Die umstrittene Einkommensteuerreform der schwarz-roten Bundesregierung soll noch in dieser Woche ins Kabinett und die erste formelle Hürde nehmen. Nach Angaben des Finanzministeriums gibt es eine Einigung bei den letzten Details.
2: Profitieren sollen vor allem

0: Familien mit Kindern, aber auch Leute mit kleineren und mittleren Einkommen. Unterm Strich sind Entlastungen von jährlich 10 Milliarden Euro geplant ab 2028. Und finanziert wird es dann, so der Plan, durch die Reichensteuer, die etwas früher greift, und eine neue Superreichensteuer. Tempo machen ist also angesagt. Morgen könnte das Paket im Kabinett beschlossen werden. Danach ist dann der Bundestag am Zug. Claudia Wächter, Nachrichtenredaktion.
1: Nach dem weltweiten Ausfall entspannt sich die Lage bei den E-Mail-Diensten von Microsoft wieder. Noch sind nicht alle Nutzer wieder online, aber die betroffenen Systeme laufen nach Angaben des Konzerns schrittweise wieder an.
2: Probleme beim Empfang und Versand von E-Mails oder direkt schon beim Login. Auf Störungsportalen gingen in kurzer Zeit Zehntausende Beschwerden ein. Grund für den Ausfall war laut Microsoft ein Fehler in der Cloud-Infrastruktur von Exchange Online. Techniker des Konzerns haben Gegenmaßnahmen eingeleitet und in der Nacht gezielt Korrekturen auf den betroffenen Servern eingespielt. Bei einigen Nutzern kann es aber wohl noch dauern, bis alle Rückstaus im E-Mail-Versand vollständig abgearbeitet sind und die Synchronisation weltweit wieder stabil läuft. Katrin Müller, Nachrichtenredaktion.
1: Ob bei Hausaufgaben oder Referaten, ältere Schüler nutzen fast ohne Ausnahme künstliche Intelligenz. Das zeigt eine Survey-Umfrage im Auftrag von Vodafone. Viele von ihnen greifen sogar täglich oder mehrmals pro Woche auf die KI zurück. Nur 2% der Befragten nutzen ChatGPT und Co. demnach bei der Recherche nie. Bei der Hausaufgabenerstellung verzichten nur 4% komplett auf den KI-Support. Das Wetter, die aktuelle Vorhersage des Deutschen Wetterdienstes. In der Nordhälfte bis zu den zentralen Mittelgebirgen ziehen heute dichtere Wolkenfelder durch und es kann Regenschauer geben. Ansonsten gibt es meist einen freundlichen Sonne-Wolken-Mix. Die Temperaturen erreichen dabei Werte zwischen 20 Grad an der Nordsee und 26 Grad am Oberrhein und an der Donau.
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4: Guten Morgen, wir haben es 8:03 heute am Dienstag, am 1. September. So, jetzt steht's wieder an, unser nur 9 Uhr Schlagerquiz. Wir haben ja die Stimme für diese Woche gestern zum ersten Mal gehört. Heute gibt es den ersten Tipp und zu gewinnen gibt's wie immer unsere nur 9 Uhr Uhr. Und wir wollen gerne von Ihnen wissen, wer das hier ist.
5: Ich bin ein Sommermensch.
4: Sehr kurzer Ton, ich finde es sehr schwer zu erkennen. Damit Sie dann aber wirklich auch alle drauf kommen, gibt's heute wie gesagt den ersten Tipp und der lautet wie folgt: Geboren wurde unser gesuchter Schlagerstar in Mannheim.
5: Ich bin ein Sommermensch.
4: Und ich glaube, das ist tatsächlich auch nur der eine, der in Mannheim geboren wurde. Also, geben Sie jetzt Ihre Lösung ab. Ganz einfach auf unserer Internetseite radiopaloma.de. Morgen gibt es den nächsten Tipp. Und jetzt gibt es DJ Herzbeat zusammen mit Annemarie Eifeld. Hier ist Verlieb dich nicht in einen Heartbreaker. Guten Morgen.

0: Michelle hier auf Radio Paloma, 100% deutscher Schlager. Wir haben es gleich 8:50 damit. Jan, wir haben es ja heute schon in den Radio Paloma Nachrichten gehört. Das ist das Thema des Tages. Die Deutsche Bahn setzt ab heute das neue Alkoholverbot stufenweise an ihren Bahnhöfen um. Der Konzern, der erhofft sich dadurch unter anderem mehr Sicherheit für Fahrgäste und Beschäftigte und mehr Sauberkeit. Aber es gibt auch Kritik an dem Verbot. Und darüber sprechen wir heute Morgen mit Thomas Bremser aus der Radio Paloma Redaktion. Einen schönen guten Morgen.
1: Guten Morgen.
0: Thomas, an 30 Bahnhöfen in Deutschland gilt das Verbot schon. Da gab es sowas wie ein Modellprojekt. Ab heute kommen dann quasi die restlichen rund 5.400 Bahnhöfe schrittweise dazu. Was genau ist denn dann verboten und was genau ist noch erlaubt?
1: Wer im Bahnhofsgelände ist oder auf dem Bahnsteigen darf, kann Alkohol mehr trinken. Teilweise gilt das auch schon auf dem Vorplatz. Aber mitnehmen kann ich Alkohol nach wie vor, sagt Bahnsprecherin Anja Bröker.
2: Wenn man eine Flasche Wein zum Beispiel in der Tasche hat, die verschlossen ist, dann ist das nach wie vor natürlich möglich. Aber was wir nicht wollen, ist, dass offen Alkohol konsumiert wird an den Bahnhöfen. Damit machen wir jetzt Schluss.
1: In Bahnhofskneipen und im ICE wird noch Alkohol ausgeschenkt. Auch eigene Flaschen oder Dosen darf ich in den Fernzügen trinken. In Regionalbahnen ist schon jetzt Alkohol teilweise verboten.
0: Genau, das gibt es ja tatsächlich auch schon in einigen Regios. Ne? Metronom zum Beispiel, da ist das seit vielen Jahren nicht erlaubt. Wie fallen denn die Reaktionen aus auf das neue Verbot?
1: Die meisten Passagiere, mit denen wir gesprochen haben, begrüßen das Verbot.
3: Ich denke, es wird mehr Sicherheit geben.
4: Also ich halte das für gut, weil ich bemerke auch immer mehr, dass sehr viele alkoholisierte Personen sich an Bahnhöfen und auch in Zügen aufhalten.
1: Es gibt auch Kritik. Was bringt das Verbot an Gleisen, wenn die Leute im Zug trinken dürfen? Und wer soll das kontrollieren? Fragt sich auch Innenminister Dobrindt.
5: Ich verstehe, dass die Frage der Durchsetzung eine problematische ist, selbstverständlich.
1: Und manche werden vielleicht erst aggressiv, wenn man ihnen das Bier wegnehmen will.
0: Mhm. So, und dann gibt es natürlich auch noch andere Szenarien, die da sicherlich einige im Kopf haben. Ich sag nur Spieltage, Fußball-Bundesliga oder generell Großereignisse, wenn dann irgendwie zehntausende Fans mit der Bahn unterwegs sind und natürlich, ja, da ist irgendwie Bier dabei, da ist Sekt dabei. Was kommt denn da jetzt auf uns zu?
1: Generell gilt, wer Alkohol trinkt, riskiert einen Platzverweis, muss also den Bahnhof verlassen. Mhm. Gerade bei Fußballspielen wird das sicher aber niemand so wirklich kontrollieren können. Die Bahn will da mit Augenmaß vorgehen, sagt sie. Mhm. Verantwortlich ist das Sicherheitspersonal. Wenn es dann zum Streit kommt, wird die Bundespolizei dazu geholt. Die sind an Spieltagen zwar verstärkt präsent an Bahnhöfen, aber ich denke, wer sich benimmt mit seiner Flasche Bier in der Hand, der wird so schnell nicht rausgeschmissen.
0: Ja, und ich glaube, das ist tatsächlich das viel größere Thema, dass es an den Bahnhöfen jetzt einfach ein bisschen ruhiger zugehen soll. Vielen Dank erstmal für deine Zusammenfassung, Thomas Bremser aus der Radio Paloma Redaktion.
1: Ja, bitteschön.
0: So, und damit haben wir es 9:12 heute an diesem 1.9. Und gestern ist er gestartet, der Vorverkauf für die erste eigene Solotour von Pietro Basile. Alle Einzelheiten dazu gibt es gleich hier bei uns in den Radio Paloma Star News nach Daniel Sommer. Und jetzt Gigi Anderson, ich bin so treu wie Gold.

0: Daniel Sommer zum Start in diesen Dienstagmorgen hier auf Radio Paloma, 100% deutscher Schlager. Wir haben es 9.19 Uhr damit. Ja, und dass wir nicht alles glauben sollten, was im Internet steht, das wissen wir ja eigentlich. Aber manchmal ist man ja dann doch verleitet, so Dinge einfach so für bare Münze zu nehmen. Oder hinterfragen Sie jedes Mal, wenn ChatGPT Ihnen eine super glaubwürdige Antwort gibt. Eben, ja, ich auch nicht. Aber das soll jetzt geändert werden. Genauer gesagt beim Kinder- und Jugendschutz. Da sollen jetzt Inhalte genauer geprüft werden, und zwar europaweit. Dieter Ebeling, unser Radio Paloma Korrespondent aus Brüssel, weiß mehr über die neuen strengeren EU-Regeln bei ChatGPT, Reddit und Roblox.
1: Für diese Plattformen gelten künftig die Vorschriften des EU Digital Services Act. Die haben schon TikTok, Facebook oder Instagram einigen Ärger bereitet. ChatGPT, Reddit und Roblox müssen also künftig darauf achten, dass dort keine Hassbotschaften oder Falschinformationen geteilt werden. Vor allem dürfen sie nichts tun, was eine Abhängigkeit junger Menschen, also eine Art Sucht, fördert. Die Regeln gelten für Plattformen mit mehr als 45 Millionen Nutzern pro Monat. Bei Verstößen drohen Millionen Geldstrafen.
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0: Und heute Morgen geht es um Pietro Basile. Ja, wenn man ein junger, aufstrebender Musiker ist, dann gibt es so Meilensteine im Leben oder in der Karriere, die sind besonders wichtig. Das ist natürlich die erste Single, vielleicht auch der erste Charterfolg, das erste Album und auch die erste Tour. Und genau die wird nächstes Jahr bei Pietro Basile kommen. Der hat nämlich jetzt verraten, dass er nächstes Jahr seine erste Solotour spielen wird. Und zwar Andiamo, die Tour 2027. Und Andiamo knüpft so ein bisschen an das neue Studioalbum an, was Pietro veröffentlichen wird. Und zwar schon diesen Herbst. Also es wird jede Menge neue Italo-Pop-Schlager geben. Und das Beste ist, wir können jetzt schon Tickets kaufen für die Tour 2027. Gestern ist der Ticketvorverkauf gestartet. Aber Achtung, es sind insgesamt nur in Anführungsstrichen 8 Live-Termine in Deutschland. Also wer da mit dabei sein möchte, der sollte sich auf jeden Fall ranhalten. Und wir sagen an der Stelle erstmal herzlichen Glückwunsch zur ersten eigenen Solotour.
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Glitscherbläsern und Feueraugen zum Start in diesen Dienstagmorgen. Wir haben es 9.26 Uhr und die Steuerreform zur Entlastung einkommensschwacher Familien soll noch in dieser Woche ins Kabinett kommen. Mehr dazu gibt es gleich hier bei uns in den Radio Paloma Nachrichten um 9:30 Uhr. Und bis dahin, Christian Anders.

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1: Ich bin Babette Büchner. Nach der Sturzflutkatastrophe im Himalaya ist die Zahl der Toten in Nepal und Tibet auf mehr als 1.000 gestiegen. Vermisst werden noch über 5.000 Menschen. Experten warnen unterdessen vor dem Ausbruch gefährlicher Krankheiten. Mitarbeiter der Hilfsorganisation Save the Children berichten von katastrophalen hygienischen Bedingungen und vielen Leichensäcken am Straßenrand. Die umstrittene Einkommensteuerreform der schwarz-roten Bundesregierung soll noch in dieser Woche ins Kabinett und die erste formelle Hürde nehmen. Nach Angaben des Finanzministeriums gibt es eine Einigung bei den letzten Details.
2: Profitieren sollen vor allem Familien mit Kindern, aber auch Leute mit kleineren und mittleren Einkommen. Unterm Strich sind Entlastungen von jährlich 10 Milliarden Euro geplant ab 2028. Und finanziert wird es dann, so der Plan, durch die Reichensteuer, die etwas früher greift, und eine neue Superreichensteuer. Tempo machen ist also angesagt. Morgen könnte das Paket im Kabinett beschlossen werden. Danach ist dann der Bundestag am Zug. Claudia Wächter, Nachrichtenredaktion.
1: Nach dem weltweiten Ausfall entspannt sich die Lage bei den E-Mail-Diensten von Microsoft wieder. Noch sind nicht alle Nutzer wieder online, aber die betroffenen Systeme laufen nach Angaben des Konzerns schrittweise wieder an.
3: Probleme beim Empfang und Versand von E-Mails oder direkt schon beim Login. Auf Störungsportalen gingen in kurzer Zeit zehntausende Beschwerden ein. Grund für den Ausfall war laut Microsoft ein Fehler in der Cloud-Infrastruktur von Exchange Online. Techniker des Konzerns haben Gegenmaßnahmen eingeleitet und in der Nacht gezielt Korrekturen auf den betroffenen Servern eingespielt. Bei einigen Nutzern kann es aber wohl noch dauern, bis alle Rückstaus im E-Mail-Versand vollständig abgearbeitet sind und die Synchronisation weltweit wieder stabil läuft. Katrin Müller, Nachrichtenredaktion.
1: Ob bei Hausaufgaben oder Referaten, ältere Schüler nutzen fast ohne Ausnahme künstliche Intelligenz. Das zeigt eine Survey-Umfrage im Auftrag von Vodafone. Viele von ihnen greifen sogar täglich oder mehrmals pro Woche auf die KI zurück. Nur 2% der Befragten nutzen ChatGPT und Co. demnach bei der Recherche nie. Bei der Hausaufgabenerstellung verzichten nur 4% komplett auf den KI-Support. Das Wetter, die aktuelle Vorhersage des Deutschen Wetterdienstes. In der Nordhälfte bis zu den zentralen Mittelgebirgen ziehen heute dichtere Wolkenfelder durch und es kann Regenschauer geben. Ansonsten gibt es meist einen freundlichen Sonne-Wolken-Mix. Die Temperaturen erreichen dabei Werte zwischen 20 Grad an der Nordsee und 26 Grad am Oberrhein und an der Donau.
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4: Guten Morgen, wir haben es 9.33 Uhr heute am 1. September. So, jetzt sind wir ganz offiziell angekommen, meteorologisch zumindest, im Herbst. 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

0: Nicole hier auf Radio Paloma, 100% deutscher Schlager. Wir haben es 20 vor 10. So, und wer heute in die Apotheke muss, der könnte sich vielleicht wundern, dass es da ein bisschen voller ist als sonst. Denn ab heute gibt es in den deutschen Apotheken die Abnehmspritze nicht mehr nur als Spritze, sondern als Pille. Für die einen schlichtweg revolutionär, andere warnen dagegen bereits vor dubiosen Anbietern. Wir sprechen drüber mit Claudia Wächter aus der Radio Paloma Redaktion. Einen schönen guten Morgen.
1: Ja, hi, hallo.
0: So, Claudia, wie kann man sich das jetzt vorstellen? Kann jetzt jeder einfach die Abnehmpille in der Apotheke kaufen oder was?
1: Nee, so einfach geht's nicht. Man braucht schon ein Rezept und die Behörden, die empfehlen die Pille auch nur für Erwachsene, also für über 18-Jährige, die Adipositas haben oder eben auch Übergewicht. Und wer abnehmen will, der muss das Medikament auch selbst zahlen. Und tja, ganz billig ist das definitiv nicht.
0: Was ist denn da der große Unterschied zwischen der Pille und der Spritze, die wir ja nun schon jetzt seit vielen, vielen Jahren hier bei uns in Deutschland haben?
1: Naja, die Pille, die muss ich jeden Tag nehmen. Die Spritze dagegen, die muss ich ja nur einmal pro Woche anwenden. Die Dosierung, die sei deshalb auch höher, aber der Effekt, sagen Fachleute, der sei absolut vergleichbar mit der Spritze. Heißt, die Patienten haben das Gefühl, länger satt zu sein, essen insgesamt weniger und nehmen dadurch ab. Der Vorteil, der sei schlicht und einfach, wer nun abnehmen will, der hat die Wahl.
0: Okay, und wie bereiten sich die Apotheken darauf vor? Also rechnet man da mit einer großen Nachfrage? Weil ich meine, ich sag mal so, nicht jeder kann und möchte sich ja auch selber spritzen.
1: Ja, was man so hört, manche Apotheken rechnen wirklich mit einem wahren Ansturm auf die Pille, weil ja viele natürlich Angst haben vor Spritzen. Eine Pille schlucken ist da angenehmer. Aber auch die Tablette hat Nebenwirkungen und ist absolut kein Lifestyle-Produkt, sagen Mediziner. Und die warnen auch vor dubiosen Online-Anbietern oder auch Online-Ärzten.
0: Ja, und das ist wirklich was, das muss man echt nochmal dazu sagen. Also das ist ein Medikament, das muss der Arzt verschreiben. Also da nicht einfach irgendwas kaufen. Ab heute, wie gesagt, gibt es die Abnehmpille ganz offiziell in den deutschen Apotheken zu kaufen. Vielen Dank erstmal für deine Zusammenfassung, Claudia Wächter.
1: Gerne. Tschüss.
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0: Andreas Martin hier auf Radio Paloma, 100% deutscher Schlager. Die neuen deutschen Schlager, die hören Sie hier bei uns immer zuerst. Wir haben es 9.50 Uhr damit. Die Steuerreform der Bundesregierung soll noch in dieser Woche ins Kabinett kommen. Mehr dazu gibt's gleich hier bei uns in den Radio Paloma Nachrichten um 10 Uhr. Danach übernimmt Kathi Redemann und wir checken vorher noch, was dieser 1. September für uns bereithält. Hier ist für Sie der Blick in die Sterne.
1: 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Widder.
2: Sie sind unternehmungslustig und bringen jetzt fast mühelos Projekte ins Rollen. Körperliche Arbeit bewältigen Sie relativ leicht.
1: Stier.
2: Worauf haben Sie gerade Lust? Wann immer es möglich ist, sollten Sie es sich gut gehen lassen.
1: Zwillinge.
2: Eine harmonische und vertraute Umgebung ist die beste Voraussetzung, um sich heute wohlzufühlen. Sie verstehen es, Ihre Umgebung mit viel Liebe und Geschmack einzurichten.
1: Krebs.
2: Geistig wach und flexibel können Sie anspruchsvolle Arbeiten heute besonders gut bewältigen. Auch die Kommunikation mit den Mitmenschen ist in regem Fluss.
1: Löwe.
2: Die tendenziell passive Stimmung, die heute vorherrscht, lässt Sie anfällig werden für Zugeständnisse. Passen Sie auf, dass Sie nichts versprechen, was Sie später bereuen könnten.
1: Jungfrau.
2: Sie sind ein bisschen launisch und wissen nicht so recht, was Sie wollen. Gönnen Sie sich einfach ein bisschen Ruhe.
1: Waage.
2: Nehmen Sie sich Zeit zum Träumen. Versuchen Sie, Ihrer Fantasie Ausdruck zu geben, zum Beispiel durch Erzählen, Malen oder Musizieren.
1: Skorpion.
2: Speziell im technischen Bereich meistern Sie Herausforderungen relativ leicht, denn ein wacher Geist lässt Sie Lösungen für Probleme finden.
1: Schütze.
2: Heute sind Sie besonders kraftvoll. Vor allem körperliche Arbeit geht Ihnen gut von der Hand.
1: Steinbock.
2: Sich einer romantischen Stimmung hinzugeben und ein bisschen von der großen Liebe zu träumen, dürfte heute eine besondere Wohltat sein. Nehmen Sie sich die Zeit dazu.
1: Wassermann.
2: Besonders am Nachmittag ist es für andere Menschen heute leicht, Sie zu beeinflussen, sowohl auf positive als auch auf negative Weise. Sie sind ziemlich verletzlich und sollten auf sich achten.
1: Fische.
2: Liebesfragen lassen sich heute besonders gut klären. Sie finden leicht die richtigen Worte. Schenken Sie Ihrem Verstand aber dennoch Gehör.
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1: Ich bin Babit Büchner. Nach der gewaltigen Sturzflut im Himalaya ist die Zahl der Toten in Nepal und Tibet auf mehr als 1000 gestiegen. Helfer berichten unterdessen von katastrophalen hygienischen Bedingungen im Unglücksgebiet.
2: Damit wurde eine erschütternde Marke überschritten und die Zahl durfte in den nächsten Tagen und Wochen noch dramatisch steigen. Den Statistiken zufolge werden noch tausende Menschen vermisst, darunter auch einige Deutsche. Mittlerweile erreichen die Rettungsteams auch auf dem Boden abgelegene Regionen. Bisher waren sie vor allem mit Hubschraubern im Einsatz. Experten warnen nun zunehmend vor drohenden Krankheitsausbrüchen, weil vielerorts Leichensäcke herumliegen und das Wasser verschmutzt ist. Es drohen Seuchen wie die Cholera. Aus Bangkok, Carola Frenzen.
1: Die Verteidigungsminister der EU-Staaten wollen heute bei einem informellen Treffen in Irland über die weitere militärische Unterstützung der Ukraine beraten. Im Mittelpunkt steht dabei die Frage, wie die Luftverteidigung des Landes gestärkt werden kann. In der Nacht hat Russland die Hauptstadt Kiew erneut mit Raketen und Drohnen angegriffen. Die Militärverwaltung meldete auf der Plattform Telegram 3 Tote und 5 Verletzte. Ob für

0: Hausaufgaben oder Referate. Ältere Schüler nutzen fast ohne Ausnahme künstliche Intelligenz, viele von ihnen sogar täglich. Das hat eine Survey-Umfrage im Auftrag von Vodafone unter 16- bis 19-Jährigen ergeben.
1: Wenn es zum Beispiel um die Recherche für Referate oder Hausarbeiten geht, sagen nur 2% nie, auf KI-Support zurückzugreifen. Für die eigentliche Erstellung der Hausaufgaben nutzen fast 70% täglich oder mehrmals in einer Woche künstliche Intelligenz. Denken die Jugendlichen also gar nicht mehr selbst nach, sondern lassen die KI denken? Die Umfrage legt das nahe und daher sagen die Macher in ihrer Bilanz auch, Technologie sollte das Denken unterstützen, nicht ersetzen. Uli Reitinger, Nachrichtenredaktion.
0: Der große Microsoft-Ausfall ist fast überstanden. Noch sind nicht alle Nutzer wieder online, aber die betroffenen E-Mail-Dienste laufen nach Angaben des Konzerns schrittweise wieder an. Ein technischer Fehler hatte laut Microsoft den Zugang auf die Mail-Server blockiert. Über Stunden konnte sich niemand einloggen oder Nachrichten senden und empfangen. Das Wetter, die aktuelle Vorhersage des Deutschen Wetterdienstes. In der Nordhälfte bis zu den zentralen Mittelgebirgen ziehen heute dichtere Wolkenfelder durch und es kann Regenschauer geben. Ansonsten gibt es meist einen freundlichen Sonne-Wolken-Mix. Die Temperaturen erreichen dabei Werte zwischen 20 Grad an der Nordsee und 26 Grad am Oberrhein und an der Donau.
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3: Kurz nach 10 heute am Dienstagvormittag. Ich wünsche Ihnen einen schönen Herbstanfang heute am 1. September. Ich hoffe, Sie sind gut in den neuen Monat gestartet. Und tatsächlich ist in genau 4 Monaten schon wieder 2027. 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Und wir starten jetzt in den Dienstagvormittag mit Andrea Berg.

Maite Kelly am Dienstagvormittag auf Radio Paloma. 100% deutscher Schlager. Morgen geht es für sie los. Und zwar ihre kleine Tour durch Österreich. Morgen in Salzburg, dann in Innsbruck, dann in Wien und dann 2 Tage in Kärnten.

0: Die Schlagerpiloten mit Schuld war nur der Limoncello hier auf Radio Paloma. 100% deutscher Schlager am Dienstagvormittag. Heute am 1. September und damit ganz offiziell einen schönen Herbstanfang. Für Meteorologen findet ja heute der Wechsel von Sommer zu Herbst statt. Ich muss ehrlich sagen, ich traue dem Sommer schon hinterher, aber ich freue mich jetzt auf den Herbst. Außerdem hat ja jede Jahreszeit seine schönen Seiten. So natürlich auch der Herbst. Es wird jetzt romantisch, gemütlich. Und wir haben auch wieder ein bisschen mehr Freiheit vom Alltagsstress. Was das genau bedeutet und warum wir die kalten Monate ruhig genießen können, darüber spreche ich jetzt mit meiner Kollegin Inga Schneider aus der Radio Paloma Redaktion. Hi Inga.
1: Hallo.
0: Inga, viele fühlen sich ja im Herbst und Winter antriebslos. Gibt es denn jetzt auch positive Seiten an dieser ruhigeren Zeit?
1: Die dunkle Jahreszeit lädt uns ein, das Tempo runterzuschalten und einfach mal durchzuatmen. Durch die frühe Dunkelheit wird der Körper automatisch ruhiger. Wir schütten weniger Stresshormone aus, werden abends schneller müde und schlafen dadurch oft besser. Und das sorgt für eine echte Regeneration. Außerdem können wir die Zeit nutzen und uns bewusster um uns selbst kümmern. Meditieren, lesen oder einfach stundenlang Serien schauen. Und das ganz ohne schlechtes Gewissen. Und weil es draußen weniger Ablenkung gibt, bleibt oft mehr Energie für Dinge, die liegen geblieben sind. Papierkram, Möbel umstellen oder kleine Aufräumaktionen.
0: Und dazu kommt ja auch, dass man es sich wieder mit Kerzen und Lichterketten richtig schön gemütlich machen kann. Außerdem sagt man ja auch, Kerzenlicht und warmes Licht wirkt beruhigend. Ist das ein Mythos oder steckt da wirklich was hinter?
1: Ja, tatsächlich steckt da nicht nur Romantik, sondern auch Wissenschaft hinter. Warmes Licht, ob von Kerzen, Lichterketten oder einer Salzkristalllampe, aktiviert im Gehirn die Ausschüttung von Wohlfühlhormonen wie Serotonin. Mhm. Das beruhigt das Nervensystem und senkt Stress. Gerade Kinder reagieren besonders positiv darauf, weil warmes Licht Sicherheit und Geborgenheit vermittelt. In dieser Stimmung wirken auch gemeinsame Abende intensiver. Beim Spielen, Kochen oder einfach beim Reden. Mhm. Und auch wer alleine ist, kann mit sanftem Licht kleine Rituale schaffen. Einfach eine Tasse Tee, Duftkerze dazu, Lieblingsmusik an und schon ist das Ganze ein bisschen wie Wellness fürs Gemüt.
0: Okay, jetzt sind wir ja gerade noch, sag ich mal, im Spätsommer bzw. in der Zeit zwischen Spätsommer und Frühherbst. Noch ist es nicht ganz so schnell dunkel. Wenn es dann aber soweit ist, was kann ich denn in dieser dunklen Zeit tun, um gute Laune zu behalten oder vielleicht sogar auch neue Energie zu tanken?
1: Wenn es draußen dunkel ist, dann müssen wir keine Fenster putzen, das sieht ja eh keiner. Stattdessen ist Zeit für das, was wirklich Freude macht. Mhm. Gemütliche Sofaabende, Hobbys, Podcasts oder einfach kreative Ideen. Wer Lust hat, kann jetzt auch mal was Neues ausprobieren. Stricken, backen, vielleicht sogar ein Instrument lernen. Außerdem sind viele Freizeitangebote im Winter günstiger als im Sommer, vom Kino bis zur Sauna. Mhm. Diese ruhigere Zeit hilft, Prioritäten bewusster zu setzen und einfach mal wieder zu tun, was gut tut. Ohne Druck und ohne schlechtes Gewissen.
0: Und es ist ja auch sehr gut, um runterzukommen. Also ich zum Beispiel liebe es zu kochen und zu backen, da kann ich richtig gut abschalten und natürlich auch ein richtig schönes Herbstbuch lesen. Ich danke dir, Inga.
1: Sehr gerne, mach's gut.
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0: Ganz neu von Sandra Haag hier auf Radio Paloma. 100% deutscher Schlager am Dienstagvormittag. Die neuen deutschen Schlager gibt's bei uns immer zuerst.
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Ein Klassiker und Kultschlager von Bernhard Brink hier auf Radio Paloma. 100% deutscher Schlager am Dienstagvormittag. Es ist eine Zeitwende im Fußball. Superstar Lionel Messi hat seinen Rücktritt aus der argentinischen Nationalmannschaft erklärt. Mehr dazu gibt es gleich bei uns in unseren Radio Paloma Nachrichten um 11. Und nach 11 gibt's diesen Kultschlager hier von Juliane Werding. Mit dabei die aktuelle Nummer von Eva Luginger. Und jetzt für noch mehr Abwechslung aus unserem Radio Paloma Stream Partyschlager, die Mountain Crew mit Lederhosenbur.

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1: Ich bin Babette Büchner. Die Bundesregierung will sich bald zu den Urhebern des Drohnenangriffs am Flughafen Leipzig-Halle äußern und auch Konsequenzen verkünden. Außenminister Johann Wadephul hat nun eine ausgewogene und überlegte Reaktion angekündigt.
2: Deutschland lässt sich in keiner Weise einschüchtern und das wird auch weiterhin die Grundeinstellung unserer Politik sein. Von unserer Seite gibt es keine Überreaktionen, aber Reaktionen, wenn wir angegriffen werden.
1: Zu den konkreten Maßnahmen äußerte er sich nicht. Die Verteidigungsminister der EU-Staaten wollen heute bei einem informellen Treffen in Irland über die weitere militärische Unterstützung der Ukraine beraten. Im Mittelpunkt steht dabei die Frage, wie die Luftverteidigung des Landes gestärkt werden kann. In der Nacht hat Russland die Ukraine erneut mit Raketen und Drohnen angegriffen. Präsident Selenskyj sprach auf der Plattform X von insgesamt 12 Toten und Dutzenden Verletzten. Nach der gewaltigen Sturzflut im Himalaya ist die Zahl der Toten in Nepal und Tibet auf mehr als 1000 gestiegen. Helfer berichten unterdessen von katastrophalen hygienischen Bedingungen im Unglücksgebiet.

0: Damit wurde eine erschütternde Marke überschritten und die Zahl durfte in den nächsten Tagen und Wochen noch dramatisch steigen. Den Statistiken zufolge werden noch tausende Menschen vermisst, darunter auch einige Deutsche. Mittlerweile erreichen die Rettungsteams auch auf dem Boden abgelegene Regionen. Bisher waren sie vor allem mit Hubschraubern im Einsatz. Experten warnen nun zunehmend vor drohenden Krankheitsausbrüchen, weil vielerorts Leichensäcke herumliegen und das Wasser verschmutzt ist. Es drohen Seuchen wie die Cholera. Aus Bangkok, Carola Frenzen.
1: Auf Anhieb verstehen, was das Finanzamt schreibt. Daran haben Bund und Länder auf Initiative Nordrhein-Westfalens gearbeitet. Das Ergebnis? 730 Textbausteine, die in der täglichen Korrespondenz der Steuerverwaltungen mit den Bürgern zum Einsatz kommen, wurden in einfache Sprache umformuliert. Ab sofort sollen die Verbesserungen nun bundesweit umgesetzt werden, sagte ein Sprecher des NRW-Finanzministeriums. Das Wetter, die aktuelle Vorhersage des Deutschen Wetterdienstes. In der Nordhälfte bis zu den zentralen Mittelgebirgen ziehen heute dichtere Wolkenfelder durch und es kann Regenschauer geben. Ansonsten gibt es meist einen freundlichen Sonne-Wolken-Mix. Die Temperaturen erreichen dabei Werte zwischen 20 Grad an der Nordsee und 26 Grad am Oberrhein und an der Donau.
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3: Kurz nach 11 heute am Dienstagvormittag. Ich hoffe, Sie sind gut in den neuen Monat gestartet und damit auch in den meteorologischen Herbst. 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

Auf Radio Paloma, 100% deutscher Schlager. Heute am Dienstagvormittag und seit heute gilt ein neues Alkoholverbot an den deutschen Bahnhöfen. Wir schauen gleich mal, wie das so in den anderen Ländern ist. Das machen wir nach den Rodensteinern und jetzt.

0: Ciao, ciao, amore, die aktuelle Nummer von den Rodensteinern hier auf Radio Paloma. 100% deutscher Schlager am Dienstagvormittag. Und Sie haben es schon bei uns in den Radio Paloma Nachrichten gehört. Ab heute setzt die Bahn das neue Alkoholverbot an ihren Bahnhöfen stufenweise um. Der Konzern erhofft sich dadurch unter anderem mehr Sicherheit für uns Fahrgäste und auch für Beschäftigte. Aber es gibt auch viel Kritik an dem Verbot. Und wir schauen jetzt mal in die anderen Länder, welche Regeln da denn so an den Bahnhöfen gelten. Und dazu schalten wir jetzt zu unserer Radio Paloma-Korrespondentin Julia Macher nach Spanien. Hallo Julia.
1: Hallo.
0: Also Julia, wie sieht's denn bei euch in Spanien aus? Gilt da auch ein Alkoholverbot an den Bahnhöfen?
1: Auf dem Bahnhof mit der Pulle rumlungern, das ist in Spanien untersagt. Aber nicht, weil für Bahnhöfe spezielle Vorschriften gelten, sondern weil das Trinken auf öffentlichen Plätzen generell verboten ist. Mhm. Zum Alkoholkonsum setzt man sich ins Restaurant oder in die Bar. Alles andere kann mit Geldstrafen zwischen 100 und 600 Euro richtig teuer werden. Und auf den großen Bahnhöfen ist meist viel Sicherheitspersonal unterwegs. Das Ambiente ähnelt vor allem beim Hochgeschwindigkeitsnetz eher dem, was man in Deutschland aus Flughäfen kennt.
0: Okay, also Spanien scheint da sehr streng zu sein. Ich danke dir, Julia, für deine Infos.
1: Bitte.
0: So, und dann schauen wir mal weiter nach Griechenland zu unserem Radio Paloma-Korrespondenten Takis Tsafos. Hi, Takis.
2: Hallo, aus Athen.
0: Takis, ein guter griechischer Wein oder auch ein Ouzo darf auf vielen griechischen Tischen nicht fehlen. Aber wie sieht's denn bei euch an den Bahnhöfen aus?
2: Hier in Griechenland mit der Bierdose am Bahnhof oder im Zug sucht man vergeblich. Die Menschen laufen bei diesem Klima lieber mit einer kleinen Flasche Mineralwasser herum. Mhm. Ein offizielles Trinkverbot gibt es zwar, aber das muss überhaupt niemand kontrollieren, weil sich einfach niemand mit Alkohol an die Gleise setzt. Mhm. Aus Griechenland gibt es in Sachen Alkoholärger im Bahnverkehr also absolut kein Problem.
0: Okay, also auch in Griechenland schon lange ein Thema, aber eben auch kein Problem mehr. Ich danke dir, Takis, für deine Infos.
2: Tschüss, aus Athen.
0: Also, Sie haben es gerade gehört, in vielen Ländern ist das schon gang und gäbe und ab heute bei uns auch. Ab heute setzt die Deutsche Bahn das Alkoholverbot an Bahnhöfen stufenweise um.
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aktuelle Nummer von Pia Sophie hier am Dienstagvormittag auf Radio Paloma. 100% deutscher Schlager. Sie hat auf Instagram Neuigkeiten angekündigt, die sie in dieser Woche noch erzählen möchte. Einen schönen Start in die Mittagszeit jetzt mit Nino De Angelo.

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ganz neu von Matthias Reim hier auf Radio Paloma. 100% deutscher Schlager, so kurz vor der Mittagszeit heute am Dienstag. Die neuen deutschen Schlager gibt's bei uns immer zuerst. Nach der gewaltigen Sturzflut im Himalaya ist die Zahl der Toten in Nepal und Tibet weiterhin gestiegen. Mehr darüber gleich in unseren Radio Paloma Nachrichten um 12. Und nach dem Start in die Mittagszeit gibt's in der nächsten Stunde diesen Kultschlager hier von Genghis Khan. Und auch mit dabei die neue Nummer von Madeleine Rausch. Und jetzt für noch mehr Abwechslung aus unserem Radio Paloma Stream Kultschlager aus dem Jahr 1979. Katja Epstein mit Abschied ist ein bisschen wie Sterben. Im Fokus steht hier natürlich nicht der Tod, sondern dass sich Liebeskummer oftmals ganz genauso schmerzlich anfühlen kann. Das ein bisschen im Titel hat tatsächlich auch eine Geschichte. Der Produzent Ralf Siegel wurde mal in der Talkshow Ich stelle mich gefragt, warum es denn nur ein bisschen wie Sterben sei. Daraufhin hat er erklärt, dass er hier ein französisches Sprichwort aufgegriffen habe. Genauer gesagt, das Sprichwort sei von seinem Textdichter Bernd Meininger verwendet worden. Und das führte eben zu diesem Titel, den wir jetzt hören werden.

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1: Ich bin Babit Büchner. Die Bundesregierung will sich bald dazu äußern, was Ermittler zum Drohnenangriff am Flughafen Leipzig-Halle herausgefunden haben. Außenminister Johann Wadephohl hat nun eine überlegte Reaktion angekündigt. Es gebe keine Überreaktion, aber Reaktionen, wenn die Bundesrepublik angegriffen werde, so der Minister. Er reagierte damit auf die Frage, ob sich Deutschland vor möglichen Gegenreaktionen des russischen Präsidenten fürchten müsse. Nach dem Tod von König Harald legt der neue norwegische König Håkon der VIII. Am Mittag im Parlament seinen Eid ab. Anschließend kann die Öffentlichkeit am geschlossenen Sarg von König Harald Abschied nehmen.
2: Nach dem Tod seines Vaters am Freitag war Håkon sofort neuer König geworden. Der Eid auf die Verfassung ist aber nun ein Teil der Zeremonien rund um den Thronwechsel. Dem gestorbenen König Harald können die Norweger bis kurz vor dessen Begräbnis persönlich die letzte Ehre erweisen. Ab dem Nachmittag wird die Schlosskapelle in Oslo geöffnet, in der der Sarg des Monarchen aufgestellt ist. Besucher dürfen dann langsam daran vorbeigehen. Aus Skandinavien, Julia Weschenbach.
1: Abnehmspritzen gibt es bei uns in Deutschland schon länger. Ab heute bieten Apotheken nun das Medikament auch als Tablette an. Während einige begeistert sind, warnen andere schon vor dubiosen Anbietern.
3: Schlucken ist für viele angenehmer als Spritzen und manche Apotheken rechnen offenbar schon mit einem wahren Ansturm auf die Abnehmpille. Die gibt's allerdings nur auf Rezept. Man muss sie täglich nehmen und aus eigener Tasche zahlen. Aber sie habe vergleichbare Effekte wie die Spritze, sagen Fachleute. Allerdings betonen sie, die Pille ist kein Lifestyle-Produkt. Und sie warnen auch vor unseriösen Online-Anbietern oder auch Online-Ärzten. Claudia Wächter, Nachrichtenredaktion.
1: Die Deutsche Bahn hat das Verbot, an Bahnhöfen Alkohol zu trinken, heute ausgeweitet. Es gilt nun auch am Berliner Hauptbahnhof, in Berlin-Gesundbrunnen, in Kiel und Braunschweig. Bis Mitte Oktober soll das Verbot schrittweise an 5.400 Bahnhöfen umgesetzt werden. Es soll für mehr Sicherheit sorgen, für Fahrgäste und Beschäftigte. Außerdem sollen die Bahnhöfe damit sauberer werden. Zum Wetter. Die aktuelle Vorhersage des Deutschen Wetterdienstes. Heute Nachmittag kann es von den Küsten bis zu den zentralen Mittelgebirgen regnen. Sonst wechseln sich meist Sonne und Wolken ab und es bleibt trocken. Die Temperaturen steigen dabei noch auf 20 bis 26 Grad. Morgen bleibt es vor allem in der Nordseenähe regnerisch. Sonst gibt es wieder

0: einen Sonne-Wolken-Mix bei ähnlichen Temperaturen wie heute.
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2: Kurz nach 12 heute am Dienstag und damit starten wir in die erste Mittagszeit in diesem neuen Monat September. Und wir starten auch den großen Countdown, denn es sind tatsächlich nur noch 4 Monate, bis das neue Jahr 2027 startet. 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

Einen schönen Dienstagmittag hier auf Radio Paloma. 100% deutscher Schlager. Weiter geht's mit Cimino Rossi und das war unser Sommer und das ist auch sein Stichwort. Er hat nämlich einen sehr emotionalen Post gemacht mit all den tollen Auftritten, die er in diesem Jahr machen konnte. Jetzt freut er sich auf die Weihnachtstour.

0: Ganz neu von Madeleine Rausch hier am Dienstagmittag. Die neuen deutschen Schlager gibt's bei uns immer zuerst.
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0: Und da geht's heute Mittag um Max Weidner.
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0: Lange war es ruhig um Max Weidner und man hat sich auch schon gefragt, wird da überhaupt noch mal neue Musik kommen? Und jetzt haben wir die Antwort. Auf Instagram hat er uns ein Update gegeben.
4: Leute, ihr habt gedacht, der Weidner hat musikalisch längst den Löffel abgegeben? Nee, aber die Lederhosen, die habe ich ausgezogen. Also Leute, es ist viel zu früh, um musikalisch den Löffel abzugeben. Der Weidner ist back.
0: Ja, also Max Weidner schlägt musikalisch ein neues Kapitel auf. Dabei will er künftig Schlager mit Pop und Dance verbinden. Es gibt also ordentlich Druck. Gleichzeitig bleibt sein neuer Song aber emotional und persönlich. Und genau das scheint auch Max' neues Motto zu sein, sich nicht mehr zu verstecken und einfach mehr von dem zu zeigen, was schon immer in ihm gesteckt hat. Seine Songwriterin Petra Bonmasser geht sogar noch einen Schritt weiter und nennt ihn den Justin Timberlake des deutschen Schlagers, wegen seiner Stimme, seines Aussehens und seiner Ideen. Am Freitag erscheint also seine neue Single Seele tätowiert und er erscheint in Zukunft ohne seine Lederhose.
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Michelle mit Wahnsinnig hier auf Radio Paloma. 100% deutscher Schlager am Dienstagmittag, seit sie angekündigt hat, dass ihre neue Seite zu ihrer Heilpraktik jetzt online ist, gehen so ein bisschen die Meinungen bei Instagram auseinander. Viele vermissen sie natürlich als Künstlerin. Andere wollen das auf jeden Fall mal ausprobieren.

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0: die aktuelle Nummer von Wolfgang Ziegler hier am Dienstagmittag auf Radio Paloma 100% deutscher Schlager. Nach der gewaltigen Sturzflug im Himalaya ist die Zahl der Toten in Nepal und Tibet weiterhin gestiegen. Mehr dazu gibt es gleich bei uns in unseren Radio Paloma Nachrichten um 13 Uhr. Und nach 13 Uhr hören wir diesen Kultschlager hier.
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0: Roland Kaiser ist mit dabei und auch die aktuelle Nummer von Vincent Groß und den Estereore Brothers.
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0: Jetzt für noch mehr Abwechslung aus unserem Radio Paloma Stream Volksmusik finden Sie auf radiopaloma.de oder in unserer Radio Paloma App Patrick Lindner mit Komm, mach das nochmal.

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1: Ich bin Babette Büchner. Fast jeder dritte Mieter in Deutschland macht sich Sorgen, seine Miete künftig nicht mehr bezahlen zu können. Das zeigt eine Studie im Auftrag des Deutschen Mieterbunds. Die Mietenkrise habe sich verfestigt, erklärte Verbandschefin Melanie Weber-Moritz.
2: Jeder Zweite fürchtet, wenn er künftig umziehen muss, findet er keine bezahlbare neue Wohnung mehr. Die Wohnkosten sind im vergangenen Jahr bei jedem Zweiten gestiegen. Dabei gilt in Gegenden, in denen der Wohnungsmarkt besonders angespannt ist, die Mietpreisbremse. Doch laut Mieterbund trauen sich viele gar nicht, ihr Recht einzufordern, aus Angst gekündigt zu werden. Es brauche für eine bestimmte Zeit einen bundesweiten Mietenstopp und Bußgelder für Vermieter, die Wuchermieten verlangen. Thomas Bremser, Nachrichtenredaktion.
1: Wann äußert sich die Bundesregierung zu den Urhebern des Drohnenangriffs am Flughafen Leipzig-Halle? Außenminister Johann Wadephul macht nun auf dem Weg von Algerien zum EU-Außenministertreffen in Irland einen Zwischenstopp in Berlin. Grund sei ein dringendes Treffen mit Innenminister Dobrindt am späten Nachmittag, hieß es aus Delegationskreisen. Zuvor hatte Wadephul eine ausgewogene und überlegte Reaktion der Bundesregierung auf den Vorfall angekündigt. Sind die deutschen Politiker in Bund und Ländern mit Sprit oder Strom unterwegs? Die deutsche Umwelthilfe hat die Dienstwagenflotten in den Ministerien geprüft. Mit einem eindeutigen Ergebnis.
3: Die wenigsten, die sind elektrisch unterwegs. Nur 90 von knapp 250 Dienstwagen sind E-Autos. Und das sei ein desaströses Signal für die deutsche Klimapolitik, sagt die Umwelthilfe. Immerhin sauber unterwegs ist der Bundesumweltminister. Auf Länderebene ist der Ministerpräsident aus Baden-Württemberg top. Und Kanzler Merz fällt komplett aus der Wertung, weil er eine schwere Limousine mit Panzerung fährt. Claudia Wächter, Nachrichtenredaktion.
1: Fast eine Woche nach der gewaltigen Sturzflut im Himalaya hat die Zahl der Opfer eine erschütternde Marke überschritten. Die Polizei meldete allein in Nepal mehr als 1.000 Tote. Vermisst werden noch über 5.000 Menschen. Experten warnen dort auch vor dem Ausbruch gefährlicher Krankheiten. Helfer berichten von katastrophalen hygienischen Bedingungen und vielen Leichensäcken am Straßenrand.

0: zum Wetter. Die aktuelle Vorhersage des Deutschen Wetterdienstes. Heute Nachmittag kann es von den Küsten bis zu den zentralen Mittelgebirgen regnen. Sonst wechseln sich meist Sonne und Wolken ab und es bleibt trocken. Die Temperaturen steigen dabei noch auf 20 bis 26 Grad. Morgen bleibt es vor allem in der Nordseenähe regnerisch. Sonst gibt es wieder einen Sonne-Wolken-Mix bei ähnlichen Temperaturen wie heute.
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2: Kurz nach 13 Uhr, einen schönen Dienstagmittag wünsche ich Ihnen heute am 1. September. Und wenn wir mal auf den Kalender schauen, in genau 4 Monaten startet schon das neue Jahr 2027. 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

Joanna von Roland Kaiser hier am Dienstagmittag auf Radio Paloma. 100% deutscher Schlager. Ein Song, der bei keinem seiner Konzerte fehlen darf und der auch nie fehlt. Er spielt ihn jedes Mal. Und wer ihn nächstes Jahr bei seinen Sommer-Open Airs 2027 erleben möchte, der sollte nicht ganz so lange warten, denn bekanntlich sind die Tickets ja schnell weg und der Vorverkauf ist schon gestartet.

0: Vincent Groß und die Estiriore Brothers mit Amore mit Mio hier am Dienstagmittag auf Radio Paloma. 100% deutscher Schlager. Der Herbst ist jetzt ganz offiziell da. Heute meteorologischer Herbstanfang. Und ich finde, man merkt es jetzt auch. Die Tage werden wieder etwas kürzer. Es riecht draußen auch schon so ein bisschen nach Herbst. Es wird wieder kühler. Und das ist die perfekte Zeit, um es sich wieder vor dem Fernseher gemütlich zu machen. In diesem Monat stehen wieder ganz viele Highlights bei den Streaming-Portalen an. Und die hat jetzt Ronny Thorau aus der Radio Paloma Redaktion für uns zusammengefasst.
1: Es wird auf jeden Fall lustig im September, aber lachen dürfen sie nicht. Die Teilnehmer des LOL Spin-Offs LOL Next bei Amazon Prime.
2: Willkommen bei LOL Next.
3: Was ist das?
2: Das ist crazy. Viel Spaß.
1: Beim Ableger der Erfolgskomödie versuchen dieses Mal Nachwuchs-Comedians und Internetstars ernst zu bleiben.
2: 10 Comedians der nächsten Generation.
1: Herrscherin über den Buzzer ist hier Hazel Brugger und das Ganze nur 4 statt 6 Stunden lang. Dafür fliegt man aber schon beim ersten Ausrutscher.
2: Wer lacht?
1: Fliegt raus. Fans deutscher Serienkost können sich im September auf die finale Staffel von Babylon Berlin freuen. Und es gibt gleich Nachschub City of Blood bei Disney+.
4: In Berlin werden heute wieder bis zu 41 Grad erwartet.
1: 2 Schwestern geraten hier in einen Machtkampf im von Klimawandel und Korruption zerrütteten Berlin.
5: Ich habe eine Idee, wie du deine Schwester retten kannst. Aber sie wird dir nicht gefallen.
1: Schön blutige und pessimistische Kost für Horror- und Endzeit-Fans.
6: Aber der Untergang Berlins muss aufgehalten werden.
7: Auf den Straßen herrscht Krieg.
1: Und bei Netflix läuft im September mit Crew Girl eine potenzielle neue Hitserie mit allem, was das Young Adult Fanherz begehrt.
8: Eine neue? Ich weiß, dass die Schule eine eigene Atmosphäre hat.
1: Eine 16-jährige Einzelgängerin, eine Elite-Schule, Hormone, Bad Boy Vibes.
8: Willst du mich nicht fragen, ob es mir gut geht?
9: Siehst okay aus.
8: Vermeide den Typ. Er ist gefährlich.
1: Und weil die 16-Jährige sich als Steuerfrau eines Jungs-Ruderteams durchsetzen muss, gibt's bei Erfolg der Serie vielleicht demnächst einen großen Ruderhype.
10: Rudern ist wie das Leben. Ein ständiger Prozess, in dem man sich neu ausrichtet.
0: Und damit einen schönen Herbstanfang.
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Marie Reim mit auf allen Sprachen hier auf Radio Paloma. 100% deutscher Schlager. Heute am 1. September. Heute ist meteorologischer Herbstanfang und für alle, die den Pumpkin Spice Latte gerne trinken, ab heute ist er offiziell zurück in den Coffeeshops und ich habe mir heute Morgen schon einen gegönnt.

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Ich träum dich von Daniel Johnson, ganz neu hier bei uns auf Radio Paloma. 100% deutscher Schlager am Dienstagmittag. Die neuen deutschen Schlager gibt's bei uns immer zuerst. Nach der gewaltigen Sturzflut im Himalaya ist die Zahl der Toten in Nepal und Tibet weiterhin gestiegen. Mehr dazu gleich bei uns in unseren Radio Paloma Nachrichten um 14 Uhr. Und nach 14 Uhr hören wir diesen Kultschlager hier von Hendrik Bruch. Solange ich noch träume. Und auch mit dabei die aktuelle Nummer von Dennis Wilms. Und ich träum noch immer noch von dir. Und jetzt für noch mehr Abwechslung aus unserem Radio Paloma Stream Vicky Leandros. Es ist jetzt bekannt, dass sie bei dem Heidi-Fest dieses Jahr mit dabei sein wird. Das ist ja seit ein paar Jahren die große Oktoberfest-Show von Heidi Klum.

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1: Ich bin Dirk Zeitler. Fast jeder dritte Mieter in Deutschland macht sich Sorgen, seine Miete künftig nicht mehr bezahlen zu können. Das zeigt eine Forsa-Studie im Auftrag des Deutschen Mieterbundes. Die Mietenkrise habe sich verfestigt, erklärte Verbandschefin Weber Moritz. Viele Mieter lebten in Angst vor Wohnungsverlust. Der aktuelle Mietenreport zeigt außerdem, dass jeder Zweite befürchtet, in dem Fall keine bezahlbare Ersatzwohnung zu finden. Laut Mieterbund fehlen in Deutschland aktuell rund 1,4 Millionen Wohnungen. Außenminister Wadephul hat eine ausgewogene und überlegte Reaktion der Bundesregierung auf den Vorfall mit einer Sprengstoffdrohne am Flughafen Leipzig angekündigt.
2: Deutschland lässt sich in keiner Weise einschüchtern und das wird auch weiterhin die Grundeinstellung unserer Politik sein. Von unserer Seite gibt es keine Überreaktionen, aber Reaktionen, wenn wir angegriffen werden,
1: sagte der CDU-Politiker am Rande seines Besuches in der algerischen Hauptstadt Algier. Er reagierte damit auf die Frage, ob sich Deutschland vor möglichen Gegenreaktionen des russischen Präsidenten Putin fürchten müsse. Nach Angaben der EU-Außenbeauftragten Kallas deutet vieles darauf hin, dass Russland etwas mit der am Leipziger Flughafen gefundenen Sprengstoffdrohne zu tun hat. Post vom Finanzamt flattert ins Haus und viele von uns verstehen nur Bahnhof, verlieren Geduld und Nerven. Das soll sich nun ändern. Bund und Länder haben nämlich ein Projekt gestartet, das Fachchinesisch in einfache, verständliche Sprache umwandelt.
3: Kein Fluchen mehr, kein Hä? Stattdessen klare Sätze, kurze Infos und ein freundlicher Ton klingt wie ein Traum. Wir sollen auf Anhieb verstehen, was das Finanzamt von uns will. Also nichts mehr mit gemäß, Paragraph, Absatz und so weiter. Die Verbesserungen mithilfe eines Sprachmodells sollen ab sofort bundesweit umgesetzt werden. Begründung, verständliche Sprache sei die Voraussetzung dafür, dass wir dem Staat vertrauen. Claudia Rechter, Nachrichtenredaktion.
1: Sind die deutschen Politiker im Bund und Ländern mit Sprit oder Strom unterwegs? Die Deutsche Umwelthilfe hat die Dienstwagenflotten in den Ministerien überprüft. Mit einem eindeutigen Ergebnis. Nur 90 von 249 untersuchten Fahrzeuge sind demnach rein elektrisch angetrieben. Das sei ein desaströses Signal für die deutsche Klimapolitik, heißt es von der Organisation. Zum Wetter, die aktuelle Vorhersage des Deutschen Wetterdienstes. Heute kann es von den Küsten bis zu den zentralen Mittelgebirgen regnen. Sonst ist es meist heiter bis wolkig, im Süden auch länger sonnig und meist trocken. Die Temperaturen steigen auf 20 bis 28 Grad. Morgen bleibt es vor allem in Nordseenähe regnerisch. Sonst wechseln sich Sonne und Wolken freundlich ab, bei Temperaturen bis 26 Grad.
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4: Kurz nach 14 Uhr, wir starten so langsam in den Nachmittag heute am 1. 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

0: die aktuelle Nummer von Dennis Wilms, Träum von dir, hier auf Radio Paloma. 100% deutscher Schlager am Dienstagmittag. Der Sommer geht auf die Zielgeraden. Heute ist offizieller meteorologischer Herbstanfang. Und bei den aktuellen Temperaturen fühlt sich eine Tierart ganz besonders wohl. Achtung, Triggerwarnung, die Spinne. Zwischen August und Oktober ist ihre Hochsaison. Das passt dieses Jahr ja auch zum aktuellen Kinoerfolg des neuen Spider-Man-Films. Mit einem wichtigen Unterschied: im Film freuen sich alle auf die Spinne, im Alltag aber eher nicht so. Warum haben wir aber eigentlich so Angst vor Spinnen? Darüber spreche ich jetzt mit Annabel Giesbert aus der Radio Paloma Redaktion. Hi Annabel.
1: Hallo.
0: Also Annabel, warum, mich eingeschlossen, haben wir so Angst vor Spinnen?
1: Ja, lange gab es darauf keine Antwort. Inzwischen gilt aber als bewiesen, die Angst vor Spinnen ist tatsächlich angeboren. Mhm. Also schon 6 Monate alte Babys nehmen Spinnen quasi als Objekte wahr und reagieren dann mit einer Stressreaktion darauf. Also die Pupillen werden ganz groß. Und dabei gibt es in Deutschland eigentlich kaum Spinnen, die für uns wirklich gefährlich werden können. Mhm. Der Gedanke allein, dass eine Spinne am Hosenbein hochkrabbelt, löst aber bei vielen eben schon Angst oder sogar Panik aus.
0: Oh Gott, ja, ich kriege jetzt auch schon Gänsehaut. Die Angst ist aber also offensichtlich meistens unbegründet. Gibt es denn auch irgendwelche Vorteile?
1: Auf jeden Fall. Also Spinnen sind wichtig für die Natur und unser Ökosystem. Sie verhindern zum Beispiel, dass sich Insekten endlos vermehren, fressen beispielsweise Mücken, Fliegen und Blattläuse. Und wenn Spinnen verschwinden, dann ist das immer ein schlechtes Zeichen. Dann stimmt wirklich was mit der Umwelt nicht. Und ihre Fäden sind sehr nützlich. Seit vergangenem Jahr gibt es sogar eine spezielle Outdoor-Jacke. Sie ist das erste serienmäßig hergestellte Kleidungsstück aus synthetischer Spinnenseide. Der Stoff ist eben sehr leicht und trotzdem robust.
0: Okay, sollte ich jetzt tatsächlich mal eine bei mir zu Hause finden, was wäre denn der richtige Umgang mit Spinnen?
1: Wer keine Angst hat, kann die Spinne einfach im Keller lassen. Da hält sie dann andere Mücken und Insekten in Schach. Weggesaugt werden sollte sie aber auf gar keinen Fall, weil im Staubsauger prallt sie natürlich mit hoher Geschwindigkeit dann gegen die Wände und das überlebt die Spinne meistens nicht. Also wer Angst hat und sich wirklich unwohl fühlt, kann einfach einen Becher und ein Stück Papier nehmen, den Becher vorsichtig über die Spinne stülpen, dann das Papier langsam zwischen Becher und Wand schieben und sobald die Spinne dann vollständig im Becher ist, kann man sie nach draußen bringen und im Grünen aussetzen.
0: Okay, solange man sich das traut. Also da ist bei mir auch schon eine große Hemmschwelle erreicht. Ich danke dir, Annabel, für deine Tipps.
1: Sehr gerne. Ciao.
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0: Jordan Hansen mit Hör nie auf zu leuchten. Ganz neu hier bei uns auf Radio Paloma. 100% deutscher Schlager. Die neuen deutschen Schlager gibt's bei uns immer zuerst.
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0: einer seiner größten Kulthits, Mädchen, Mädchen von Gigi Anderson hier auf Radio Paloma. 100% deutscher Schlager am Dienstagmittag. Das Aktuelle aus Deutschland und der Welt gibt es gleich bei uns in unseren Radio Paloma Nachrichten um 15 Uhr. Und nach 15 Uhr hat mein Kollege Adrian Marton diesen Kultschlager für Sie mit dabei. Claudia Jung ist mit dabei und auch die aktuelle Nummer von Gabriela Massa.
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0: Das alles gleich nach 15 Uhr bei meinem Kollegen Adrian Marton in der Radio Paloma Feierabendshow. Bis dahin, einen schönen Start in den Dienstagnachmittag. Jetzt mit einem Song aus unserem Radio Paloma Stream Kuschelschlager von Ute Freudenberg und Christian Leis.

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0: große Mieter in Deutschland macht sich Sorgen, seine Miete künftig nicht mehr bezahlen zu können. Das zeigt eine Studie im Auftrag des Deutschen Mieterbunds. Die Mietenkrise habe sich verfestigt, erklärte Verbandschefin Weber-Moritz.
1: Jeder Zweite fürchtet, wenn er künftig umziehen muss, findet er keine bezahlbare neue Wohnung mehr. Die Wohnkosten sind im vergangenen Jahr bei jedem Zweiten gestiegen. Dabei gilt in Gegenden, in denen der Wohnungsmarkt besonders angespannt ist, die Mietpreisbremse. Die will die Regierung auch noch mal verschärfen. Doch laut Mieterbund trauen sich viele gar nicht, ihr Recht einzufordern, aus Angst gekündigt zu werden. Es brauche für eine bestimmte Zeit einen bundesweiten Mietenstopp und Bußgelder für Vermieter, die Wuchermieten verlangen. Thomas Bremser, Nachrichtenredaktion.
0: Norwegen hat offiziell einen neuen König. Haakon VIII. Hat im Parlament in Oslo seinen Eid auf die Verfassung abgelegt. Nach dem Tod seines Vaters, König Harald, am vergangenen Freitag war Haakon sofort König geworden.
2: In einer offenen Limousine machte sich der König auf den Weg vom Schloss zum Parlament. Am Straßenrand hatten sich viele Menschen versammelt, die einen Blick auf ihren neuen Monarchen erhaschen wollten. Haakon kam in Begleitung seiner Mutter Königin Sonja, seines Sohns Prinz Sverre Magnus und seiner Tochter Kronprinzessin Ingrid Alexandra. Letztere stand während der kurzen Zeremonie an seiner Seite. Ein historischer Moment für Norwegen, bei dem eine fehlte: die neue Königin Mette Marit. Sie kämpft mit den Folgen einer Lungentransplantation. Aus Skandinavien, Julia Weschenbach.
0: Die Bundesanwaltschaft hat in Jena Anklage gegen zwei mutmaßliche Unterstützer der rechtsextremen Terrorgruppe Letzte Verteidigungswelle erhoben. Die Behörde wirft ihnen unter anderem die Unterstützung einer terroristischen Vereinigung und Beihilfe zum versuchten Mord vor. Zum Wetter, die aktuelle Vorhersage des Deutschen Wetterdienstes. Heute kann es von den Küsten bis zu den zentralen Mittelgebirgen regnen. Sonst ist es meist heiter bis wolkig, im Süden auch länger sonnig und meist trocken. Die Temperaturen steigen auf 20 bis 28 Grad. Morgen bleibt es vor allem in Nordseenähe regnerisch. Sonst wechseln sich Sonne und Wolken freundlich ab, bei Temperaturen bis 26 Grad.
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4: Um kurz nach 15 Uhr einen schönen Dienstagnachmittag für Sie. Ja, und falls Sie heute Morgen mal kurz überlegt haben, ob Sie wirklich schon das Kalenderblatt umblättern wollen. Ja, wir haben tatsächlich September und damit beginnt heute auch ganz offiziell der meteorologische Herbst. Wobei wir dem Sommer natürlich noch nicht so ganz die Schlüssel abnehmen möchten. Ein paar schöne Sommertage darf er uns gerne noch vorbeischicken. Ja, und während wir gerade erst im September angekommen sind, schauen wir bei Radio Paloma schon ein kleines Stück weiter voraus, nämlich auf Silvester. Denn den Jahreswechsel, den möchten wir gemeinsam mit Ihnen im Nau Berlin direkt an der Spree feiern. Mit dem Radio Paloma Team, leckerem Essen und als musikalischem Gast ist unter anderem auch DJ Herzbeat mit dabei. Ja, klingt doch nach einem guten Plan für die letzte Nacht des Jahres. Alle Infos und die Tickets für die Radio Paloma Silvester Party gibt's auf radiopaloma.de. Na denn, starten wir jetzt erstmal gemeinsam in diesen ersten September Feierabend mit Roland Kaiser und

Rosanna und Claudia Jung. Ja, apropos, der Ballermann, der hat heute prominenten Schlagerbesuch bekommen. Ausgerechnet Claudia Jung hat nämlich einen Abstecher an die Playa gemacht und stand dort heute sogar im Megapark auf der Bühne. Ja, mehr dazu gleich hier bei uns in den Star News. Wir bringen Sie immer näher an die Stars.

0: Kerstin Ott hier in der Feierabendshow.
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0: Ja, und da geht's heute Nachmittag um Claudia Jung.
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0: Der Ballermann entwickelt sich in diesem Sommer ja fast schon zum zweiten Zuhause für unsere Schlagerstars. Marie Rein war schon da, Annemarie Alfeld ebenfalls und heute hat sich eine Sängerin dazugesellt, mit der man vielleicht nicht unbedingt gerechnet hätte, nämlich Claudia Jung. Ja, die ist extra nach Mallorca gereist und stand heute um 14 Uhr im Megapark auf der Bühne. Ihren Ausflug an die Playa hat Claudia auf Instagram übrigens ganz charmant als Familienunterhaltung angekündigt. Ja, und wer jetzt denkt, Claudia Jung am Ballermann, Mann, das ist ja mal eine Premiere. Nicht ganz. Schon 2018 hat sie im Bierkönig einen Auftritt hingelegt. 8 Jahre später gab es heute also ihr Comeback an der Playa. Allerdings tatsächlich mit einer Premiere im Megapark stand Claudia Jung zum allerersten Mal auf der Bühne. Ja, ob das jetzt ein einmaliger Mallorca-Ausflug bleibt oder Claudia vielleicht Gefallen an der Sache gefunden hat, ist noch nicht bekannt. Aber wer weiß, vielleicht gibt es zwischen Jubiläumstour und Schlagerbühne künftig ja ab und zu noch ein bisschen Familienunterhaltung am Ballermann.
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0: Christina Bach, hier in der Feierabendshow am Dienstag.
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0: Ja, und eine gute Nachricht für unsere Umwelt. Und heute spielen dabei ausgerechnet Unterhosen eine ziemlich wichtige Rolle. Ja, Forscher in der Schweiz haben für ein großes Experiment tatsächlich rund 2000 weiße Baumwollunterhosen im Boden vergraben. Und nein, die sind dort nicht versehentlich gelandet. Sie sollen nämlich zeigen, wie gesund unsere Böden sind. Und die Idee dahinter ist erstaunlich einfach. In einem gesunden Boden leben ja besonders viele Regenwürmer, Pilze und Bakterien und die machen sich mit der Zeit über die Baumwolle her. Je stärker die Unterhose also nach 2 Monaten zersetzt ist, desto aktiver und lebendiger ist der Boden. Das erfreuliche Ergebnis: besonders gut funktioniert das in biologisch bewirtschafteten Böden, also zum Beispiel auch in privaten Gärten. Ja, die Daten aus dem Experiment sollen jetzt in eine Karte zur Bodenqualität in der Schweiz einfließen, denn gesunde Böden sind enorm wichtig. Sie sorgen unter anderem dafür, dass Pflanzen wachsen und wir Lebensmittel anbauen können. Ja, für die Wissenschaft muss man da eben auch mal die Hosen runterlassen oder zumindest vergraben.
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0: Wolfgang Petri mit seinem aktuellen Titel Morgengold. Die neuen deutschen Schlager, die hören Sie bei uns immer zuerst. 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Für immer mehr Menschen in Deutschland werden die steigenden Wohnkosten zur Belastung. Mehr dazu gleich hier in den Nachrichten um 16 Uhr. In der nächsten Stunde freue ich mich dann auf frische Musik von Julia Lindholm. Außerdem gibt's einen Kultschlager von Nino D'Angelo.
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0: Ja, und wir bleiben bei den Kultschlagern. Jetzt kommt Chris Roberts und ein Mädchen nach Mars. Ja, unglaublich. Der Titel ist ja inzwischen stolze 56 Jahre alt. 1970, da wurde er zum großen Hit. Ja, damals waren Schlaghosen modern. Der Fernseher hatte gefühlt 3 Programme. Und beim Kennenlernen musste man noch nach der Telefonnummer fragen, statt nach dem Instagram-Namen. Ja, so kann's gehen. Ja, und dieses Mädchen nach Mars klingt heute natürlich ein bisschen nach Mars-Anfertigung. Einmal Traumfrau bitte. Ja, so einfach funktioniert die Liebe zum Glück bis heute nicht. Der Song dagegen passt immer noch. Hier ist Chris Roberts mit Ein Mädchen nach Mars.

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1: Ich bin Dirk Zeitler. Die Bundesregierung macht offenbar Russland für den versuchten Drohnenanschlag am Flughafen Leipzig-Halle verantwortlich. Nach Informationen von Bild und Spiegel steckt aus ihrer Sicht ein russischer Geheimdienst dahinter. Eine offizielle Stellungnahme soll es heute noch geben.
2: Grünen-Chefin Brandner nennt die neuen Berichte harten Tobak. Für sie kommt der Verdacht aber nicht überraschend. Bestätigt sich die Spur, soll die Bundesregierung von russischem Staatsterrorismus sprechen. Und Brandner fordert eine gemeinsame Antwort mit den europäischen Partnern und der NATO. Auch Außenminister Wadefuhl setzt auf Abstimmung. Er trifft sich mit Innenminister Dobrindt in Berlin und reist danach weiter zum EU-Außenministertreffen nach Irland. Auch die EU wartet auf konkrete Ergebnisse, um dann entsprechend reagieren zu können. Zoe Tassovali, Nachrichtenredaktion.
1: Nach dem Fund von Sprengvorrichtungen an einem Umspannwerk in Brandenburg geht das Energieunternehmen LEAG von einem Anschlag aus. Am Morgen sei ein Anschlag auf das Umspannwerk in Turnow-Preilack verübt worden, über welches der im Kraftwerk Jenschwalde erzeugte Strom in das Übertragungsnetz von 50 Hertz eingespeist wird. Das teilte ein Sprecher mit. In der Folge kam es zu einem technischen Ausfall von Block B im Kraftwerk. Norwegen hat offiziell einen neuen König. Håkon der Achte hat im Parlament in Oslo seinen Eid auf die Verfassung abgelegt. Nach dem Tod seines Vaters, König Harald, am vergangenen Freitag war Håkon sofort König geworden.
3: In einer offenen Limousine machte sich der König auf den Weg vom Schloss zum Parlament. Am Straßenrand hatten sich viele Menschen versammelt, die einen Blick auf ihren neuen Monarchen erhaschen wollten. Håkon kam in Begleitung seiner Mutter Königin Sonja, seines Sohns Prinz Sverre Magnus und seiner Tochter Kronprinzessin Ingrid Alexandra. Ein historischer Moment für Norwegen, bei dem eine fehlte. Die neue Königin Mette Marit. Sie kämpft mit den Folgen einer Lungentransplantation. Skandinavien, Julia Weschenbach.
1: Sind die deutschen Politiker in Bund und Ländern mit Sprit oder Strom unterwegs? Die Deutsche Umwelthilfe hat die Dienstwagenflotten in den Ministerien geprüft. Mit einem eindeutigen Ergebnis. Nur 90 von 249 untersuchten Fahrzeugen sind demnach rein elektrisch angetrieben. Das ist ein desaströses Signal für die deutsche Klimapolitik, heißt es von der Organisation. Zum Wetter, die aktuelle Vorhersage des Deutschen Wetterdienstes. Heute kann es von den Küsten bis zu den zentralen Mittelgebirgen regnen. Sonst ist es meist heiter bis wolkig, im Süden auch länger sonnig und meist trocken. Die Temperaturen steigen auf 20 bis 28 Grad. Morgen bleibt es vor allem in Nordseenähe regnerisch, sonst wechseln sich Sonne und Wolken freundlich ab, bei Temperaturen bis 26 Grad.
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4: Kurz nach 16 Uhr an diesem Dienstag. Ja, heute ist so ein Tag, an dem der Kalender ein bisschen schneller ist als das eigene Gefühl. Ne? Gestern noch August und Sommer und heute heißt es dann plötzlich September und meteorologischer Herbst. Ja, keine Sorge, Sie müssen jetzt aber noch keine Kürbisse vor die Haustür stellen. Ne? Aber so langsam beginnt dann doch die Zeit des Jahres, in der die Monate gefühlt immer schnell vorbeiziehen. September, Oktober, November, Weihnachten. Ja, und plötzlich fragt jemand, was machen wir eigentlich? An Silvester? 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Guten Start für Sie in den Feierabend, jetzt mit Matthias Rein und Alessa.

Tommy Steiner auf Radio Paloma, 100% deutscher Schlager. Ja, das Bierchen vor der Zugfahrt könnte künftig schwieriger werden. Die Deutsche Bahn setzt ja ab heute ihr neues Alkoholverbot an Bahnhöfen um. Wie streng sind da eigentlich andere Länder? Wir machen gleich mal den internationalen Bahnhofscheck nach Julia Lindholm und Thomas Anders und Florian Silbereisen.

0: mit dem Taxi nach Paris, Julia Lindholm. Die neuen deutschen Schlager, die hören Sie bei uns immer zuerst. 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Ja, mit dem Taxi nach Paris könnte teuer werden, nehmen Sie doch vielleicht die Bahn. Ja, noch schnell einen Kaffee, eine Brezel und vielleicht ein Bier für die Zugfahrt. Letzteres könnte am Bahnhof künftig allerdings schwieriger werden, denn die Deutsche Bahn beginnt ja ab heute damit, ihr neues Alkoholverbot an Bahnhöfen stufenweise umzusetzen. Damit soll es vor allem sicherer werden für Reisende, genauso wie für die Beschäftigten der Bahn. Allerdings sorgt das Verbot auch für Kritik und die Frage, wie streng muss man beim Thema Alkohol am Bahnhof eigentlich sein? Und da lohnt sich ein Blick über die Grenze. Darf man beispielsweise in Großbritannien ganz selbstverständlich mit dem Bier zum Zug? Frage an Radio Paloma-Korrespondent Philipp Detlefs.
1: Hier in Großbritannien gibt es kein landesweites Alkoholverbot an Bahnhöfen. Ob Alkohol erlaubt ist, hängt vom jeweiligen Bahnhof und Betreiber ab. In vielen großen Bahnhöfen gibt es sogar Pubs und Bars, in denen ganz regulär Alkohol ausgeschenkt wird. Und auch in den meisten Zügen darf getrunken werden. Allerdings können Betreiber Alkohol auf bestimmten Verbindungen verbieten, also zum Beispiel bei Fußballspielen oder bei Großveranstaltungen. Im öffentlichen Nahverkehr hier in London, in der U-Bahn und in den Bussen, da ist Alkohol hingegen streng verboten. Man sieht aber gerade am Wochenende trotzdem viele Leute in der Bahn ihren Alkohol trinken.
0: Bin gespannt, wie das in den USA ausschaut. Radio Paloma-Korrespondentin Tina Eck.
2: Hier in den USA gab es noch nie Alkohol an Bahnhöfen, außer vielleicht an einer edlen Oysterbar, in einer vornehmen Bahnhofshalle wie an der Grand Central Station in New York. Aber das Billigbier am Bahnsteigskiosk oder am Stehimbiss vor der Wartehalle, das gibt's hier einfach nicht. Und man trinkt hier auch keinen Alkohol auf der Straße, im Park, in der Öffentlichkeit. Das ist verboten. Alkohol gibt's im Restaurant oder in der Kneipe und da setzt man sich hin zum Trinken und bezahlt zum Beispiel an Flughäfen oder auch an einigen Bahnhöfen ziemlich viel Geld für den Drink. Also, hier in den USA kein Bier am Bahnhof.
0: Die Deutsche Bahn will ab heute ihr neues Alkoholverbot an Bahnhöfen umsetzen. Ja, stellt sich die nächste Frage, wer will das eigentlich kontrollieren?
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Jetzt eine Frage, die vermutlich schon Generationen von Frauen beschäftigt hat. Wo sind eigentlich all die guten Männer hin? Ja, früher musste man dafür noch rausgehen. Heute reicht ja theoretisch ein Smartphone, ne? Wischen, matchen, schreiben. Und dann stellt man fest, der eine sieht toll aus, ist aber vergeben. Der nächste ist nett, aber es funkt einfach nicht. Und Kandidat Nummer 3 sucht angeblich die große Liebe, weiß aber noch nicht so genau, ob er überhaupt dafür Zeit hat. Ja, Nina Mondschein hat daraus kurzerhand mal einen Schlager gemacht und bleibt trotz allem optimistisch. Irgendwo da draußen muss Mr. Right schließlich sein. Und vielleicht hört er ja auch gerade Radio Paloma. Hier ist Nina Mondschein mit Wo sind all die guten Männer hin?

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0: Jolina Drews auf Radio Paloma, 100% deutscher Schlager. Wer steckt hinter dem versuchten Drohnenanschlag am Flughafen Leipzig-Halle? Die Bundesregierung beschäftigt sich heute mit diesem brisanten Fall. Mehr dazu gleich hier in den Nachrichten um 17 Uhr. In der nächsten Stunde freue ich mich dann auf den neuen Titel von Rosa Weiß.
1: 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Vielleicht wird es um dich geschehen.
0: Außerdem hören wir einen Kultschlager von Howard Carpendale. Wir fühlen uns jetzt einfach mal für 3 Minuten wie in einer Samstagnacht. Hier ist nämlich Musik aus dem Radio Paloma Stream Party Extrem. Wir sind Alex Engel und DJ Peppi.

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1: Ich bin Dirk Zeitler. Die Bundesregierung macht offenbar Russland für den versuchten Drohnenanschlag am Flughafen Leipzig-Halle

0: Spur soll die Bundesregierung von russischem Staatsterrorismus sprechen. Und Brandner fordert eine gemeinsame Antwort mit den europäischen Partnern und der NATO. Auch Außenminister Wadephul setzt auf Abstimmung. Er trifft sich mit Innenminister Dobrindt in Berlin und reist danach weiter zum EU-Außenministertreffen nach Irland. Auch die EU wartet auf konkrete Ergebnisse, um dann entsprechend reagieren zu können. Zoe Tessovali, Nachrichtenredaktion.
1: Bei den Sprengvorrichtungen am Umspannwerk in Südbrandenburg handelt es sich nach Angaben des Netzbetreibers um eine Art Silvesterrakete. Nach bisherigen Erkenntnissen erfolgte die versuchte Sachbeschädigung durch selbstgebaute Flugkörper, die handelsüblichen Silvesterraketen ähneln, teilte der Übertragungsnetzbetreiber 50 Hertz mit. Vor Ort wurden weitere noch nicht gestartete Flugkörper gefunden. Entschärfer sind noch immer am Umspannwerk. Fast jeder dritte Mieter in Deutschland macht sich Sorgen, seine Miete künftig nicht mehr bezahlen zu können. Das zeigt eine Studie im Auftrag des Deutschen Mieterbunds. Die Mietenkrise habe sich verfestigt, erklärte Verbandschefin Weber-Moritz.
2: Jeder Zweite fürchtet, wenn er künftig umziehen muss, findet er keine bezahlbare neue Wohnung mehr. Die Wohnkosten sind im vergangenen Jahr bei jedem Zweiten gestiegen. Dabei gilt in Gegenden, in denen der Wohnungsmarkt besonders angespannt ist, die Mietpreisbremse. Die will die Regierung auch noch mal verschärfen. Doch laut Mieterbund trauen sich viele gar nicht, ihr Recht einzufordern, aus Angst gekündigt zu werden. Thomas Bremser, Nachrichtenredaktion.
1: Das IFO-Institut erwartet vorübergehend weniger Preisdruck in Deutschland, sieht aber keine nachhaltige Entspannung bei der Inflation. Im August planten nach Angaben des Münchner Wirtschaftsforschungsinstituts zwar etwas weniger Firmen, ihre Preise zu erhöhen. Insgesamt dürfte die Teuerung in den kommenden Monaten aber hoch bleiben. Dieses Jahr werde die Inflationsrate voraussichtlich bei 2,8% liegen und im nächsten Jahr auf 3% steigen. Zum Wetter, die aktuelle Vorhersage des Deutschen Wetterdienstes. Heute kann es von den Küsten bis zu den zentralen Mittelgebirgen regnen. Sonst ist es meist heiter bis wolkig, im Süden auch länger sonnig und meist trocken. Die Temperaturen steigen auf 20 bis 28 Grad. Morgen bleibt es vor allem in Nordseenähe regnerisch. Sonst wechseln sich Sonne und Wolken freundlich ab bei Temperaturen bis 26 Grad.
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4: Um kurz nach 17 Uhr, der erste Arbeitstag im September ist fast geschafft und damit dürfen wir uns so langsam an den Gedanken gewöhnen, der meteorologische Herbst ist da. Ja, wobei der Herbst ja auch so seine guten Seiten hat, ne? Gemütliche Abende, vielleicht noch mal ein paar schöne Spätsommertage und vor allem rückt damit auch eine ziemlich schöne Zeit des Jahres immer näher. 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Mit leckerem Essen, dem Radio Paloma Team vor Ort und einem Gast, der für ordentlich Stimmung sorgen dürfte. 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Tja, fehlen eigentlich nur noch Sie. Wenn Sie also diesmal nicht erst am 29. Dezember überlegen wollen, wo Sie eigentlich ins neue Jahr feiern, alle Infos und die Tickets gibt's schon jetzt auf radiopaloma.de. Na denn, genießen Sie aber erstmal diesen ersten September-Feierabend und das mit Sabrina Berger und Charlene.

Howard Carpendale auf Radio Paloma, 100% deutscher Schlager. Ja, der Deutsche Mieterbund schlägt Alarm. Immer mehr Menschen haben Sorge, sich ihre Wohnung bald nicht mehr leisten zu können. Ja, welche Rechte sie bei steigenden Mieten und Nebenkosten da haben, klären wir gleich hier nach Mariella Milana und dem Nockalm Quintett.

0: Mariella Milana auf Radio Paloma, 100% deutscher Schlager. Tja, es gibt ja Briefe, die öffnet man eher so ungern. Und Post vom Vermieter mit dem Wort Mieterhöhung gehört ganz sicher mit dazu. Wohnen ist in den vergangenen Jahren ohnehin ja immer teurer geworden. Und bei vielen Mietern wächst inzwischen die Sorge, was mache ich eigentlich, wenn ich mir meine Wohnung irgendwann gar nicht mehr leisten kann? Und genau davor warnt jetzt auch der Deutsche Mieterbund. Laut einer Umfrage haben viele Menschen Angst vor weiter steigenden Mieten. Und selbst wenn eine Erhöhung möglicherweise gar nicht zulässig ist, wehren sich viele einfach gar nicht, eben aus Sorge, dass man am Ende die Wohnung verliert. Thomas Bremser aus der Radio Paloma Redaktion.
1: Ja, grüß dich.
0: Ja, Thomas, darf der Vermieter denn die Miete einfach so erhöhen?
1: Nein, nicht einfach so. Bei einer normalen Mieterhöhung muss der Vermieter bestimmte Regeln einhalten. Er darf die Miete nur bis zur ortsüblichen Vergleichsmiete anheben, muss das schriftlich ankündigen und begründen. Und ganz wichtig, Mieter haben 2 Monate Zeit, um das zu prüfen und gegebenenfalls zu widersprechen. Ein Widerspruch ist auch ohne lange Begründung möglich, einfach schriftlich innerhalb dieser Frist.
0: Ah, okay, ist die Frage, wann darf der Vermieter denn die Miete erhöhen?
1: Ja, der häufigste Grund ist genau diese Anpassung an die ortsübliche Vergleichsmiete. Das ist erlaubt. Dafür muss seit der letzten Erhöhung oder dem Einzug mindestens 1 Jahr und 3 Monate vergangen sein und der Vermieter muss die Erhöhung schriftlich begründen mit dem Mietspiegel oder vergleichbaren Wohnungen. Auch wenn die Wohnung modernisiert wurde mit neuer Heizung oder Dämmung, kann es teurer werden. Es gibt aber für all das Grenzen, also beliebig erhöhen kann der Vermieter nicht.
0: Wie sieht das bei den Nebenkosten aus?
1: Bei den Nebenkosten gibt es 2 Fälle. Entweder die Vorauszahlung wird erhöht oder es kommt eine Nachzahlung durch die Jahresabrechnung. Die Vorauszahlung darf der Vermieter nur anpassen, wenn das im Mietvertrag steht und er das schriftlich mit Begründung mitteilt. Bei der Jahresabrechnung gilt, kommt die später als 12 Monate nach Abrechnungszeitraum, muss ich keine Nachzahlung leisten. Und ich habe das Recht, alle Belege einzusehen, also Rechnungen, Verträge, alles.
0: Praktische Tipps und Infos von Thomas Bremser. Ich danke dir.
1: Ja, bitteschön.
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Pia Sophie auf Radio Paloma, 100% deutscher Schlager. Ja, und jetzt machen wir etwas, das heute wahrscheinlich besonders gut tut. Wir fliegen nämlich gedanklich nach Ibiza. Denn während bei uns heute ja ganz offiziell der meteorologische Herbst begonnen hat und vielerorts dicke Wolken den Himmel bestimmen, genießen die Menschen auf Ibiza aktuell noch 32 Grad. Ja, da stellt sich schon die Frage, ob wir beim Verteilen des Wetters irgendwie falsch abgebogen sind, ne? Die einen suchen morgens wieder die leichte Jacke, die anderen überlegen auf Ibiza, ob sie noch mal ins Meer springen. Ist irgendwie gemein. Naja, wir machen es jetzt wie Ibo und ignorieren den Herbstanfang für die nächsten 3 Minuten einfach komplett. Also Sonnenbrille auf, Wolken ausblenden. Hier ist Ibiza von Ibo.

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1: Rosa Weiß mit ihrem neuen Titel Vielleicht. Die neuen deutschen Schlager, die hören Sie bei uns immer zuerst. Für immer mehr Menschen in Deutschland werden die steigenden Wohnkosten zur Belastung. Mehr dazu gleich hier in den Nachrichten um 18 Uhr. Gleich danach geht's dann noch weiter mit den Top 6 um 6 und ihren 6 Lieblingshits an diesem Dienstag. Und bis dahin gönnen wir uns hier noch einen Kultschlager von Mary Rose.

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1: 54321, ich bin Dirk Zeitler. Die Bundesregierung macht offenbar Russland für den versuchten Drohnenanschlag am Flughafen Leipzig-Halle verantwortlich. Nach Informationen von Bild und Spiegel steckt aus ihrer Sicht ein russischer Geheimdienst dahinter. Außenminister Wadefuhl und Innenminister Dobrindt treten heute gemeinsam vor die Presse. In einem Umspannwerk nahe dem Kraftwerk Jentschwalde in Südbrandenburg hat es zwei Sabotageakte gegeben, aber ohne Stromausfall als Folge. In zwei Fällen sei es gelungen, leitfähiges Material in die Höchstspannungsleitung einzubringen, sagte Brandenburgs Innenminister Redmann.
2: Das angegriffene Braunkohlekraftwerk ist das größte in Brandenburg. Es versorgt viele Haushalte mit Strom und Fernwärme. Zu Auswellen ist es diesmal aber nicht gekommen. Unbekannte haben das Umspannwerk am Morgen mit selbstgebastelten Raketen beschossen. Dort wird der Strom, der im Kraftwerk erzeugt wird, verteilt. Die Täter wollten offenbar die Stromversorgung kappen. Im Januar hatten sich linksextreme Täter zu einem ähnlichen Anschlag in Berlin bekannt. Rund 45.000 Haushalte waren tagelang ohne Strom. Thomas Bremser, Nachrichtenredaktion.
1: Post vom Finanzamt flattert ins Haus und viele Menschen verstehen nur Bahnhof, verlieren Geduld und Nerven. Das soll sich nun ändern. Bund und Länder haben nämlich ein Projekt gestartet, das Fachchinesisch in einfache, verständliche Sprache umwandelt.
3: Kein Fluchen mehr, kein Hä? Stattdessen klare Sätze, kurze Infos und ein freundlicher Ton klingt wie ein Traum. Wir sollen auf Anhieb verstehen, was das Finanzamt von uns will. Also nichts mehr mit gemäß, Paragraph, Absatz und so weiter. Die Verbesserungen mithilfe eines Sprachmodells sollen ab sofort bundesweit umgesetzt werden. Begründung, verständliche Sprache sei die Voraussetzung dafür, dass wir dem Staat vertrauen. Claudia Wächter, Nachrichtenredaktion.
1: Zum Sport. Antonio Rüdiger ist beim Neustart der deutschen Fußballnationalmannschaft nach dem WM-Debakel nicht mehr dabei. Der 33 Jahre alte Innenverteidiger erklärte gut zwei Monate nach dem frühen Turnier aus in den USA seinen Rücktritt aus der DFB-Auswahl. Für ihn sei der Zeitpunkt gekommen, seine Karriere in der Nationalmannschaft zu beenden und den Weg für die junge Generation freizumachen, schrieb Rüdiger in den sozialen Medien. Zum Wetter. Die aktuelle Vorhersage des Deutschen Wetterdienstes. Heute kann es von den Küsten bis zu den zentralen Mittelgebirgen regnen. Sonst ist es meist heiter bis wolkig, im Süden auch länger sonnig und meist trocken. Die Temperaturen steigen auf 20 bis 28 Grad. Morgen bleibt es vor allem in Nordseenähe regnerisch. Sonst wechseln sich Sonne und Wolken freundlich ab, bei Temperaturen bis 26 Grad.
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4: Um kurz nach 18 Uhr an diesem 1. September Feierabend. Ja, und damit steigen wir natürlich auch wieder ein in die Top 6 um 6. Ihre 6 Lieblingshits, für die Sie abgestimmt haben auf radiopaloma.de und auch über unsere App. Ich sage Dankeschön dafür. Ja, wir legen heute los mit Alessa und Zwischen deinen Zeilen. Für Sie geht's heute runter von der 5 auf Platz 6.
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Die Radio Paloma Top 6 um 6. Sie hat's neu reingeschafft auf Platz 4. Vanessa Mai und Ich fall in love. Ja, und damit kommen wir zum Treppchen und zu ihren drei meist gewünschten Hits an diesem Dienstag. Unverändert auf Platz 3 DJ Herzbeat und Annemarie Eifeld mit Verlieb dich nicht in einen Heartbreaker.

0: Ebenfalls unverändert auf Platz 2, Vincent Groß und Tim Peters, Ich frag für einen Freund. Die Top 6 um 6 bei Radio Paloma, gleich mit ihrem meistgewünschten Hit.
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1: Und die bekommen Sie natürlich auch im September zuverlässig jeden Feierabend zu hören um kurz nach 18 Uhr. Ihre 6 Lieblingshits, für die Sie natürlich abstimmen können, entweder online auf radiopaloma.de oder auch ganz entspannt über Smartphone und der Radio Paloma App. Ja, ganz oben an der Chartspitze gibt's heute an diesem Dienstag keine Veränderung. Sie hält weiter die Spitzenposition inne. Andrea Berg und das kann uns keiner nehmen.
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1: 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Ja, und gleich leuchten bei uns 100.000 Sterne, wobei Anna-Maria Zimmermann momentan wahrscheinlich eher das Gefühl hat, 100.000 Termine im Kalender stehen zu haben. Ja, die Partykanone ist auch am kommenden Wochenende wieder ordentlich unterwegs. Am Samstag, da steht sie unter anderem beim Elbstrandfestival in Otterndorf auf der Bühne. Und am Sonntag geht's direkt weiter nach Düsseldorf zum großen Familienfest der Stadtwerke. Ja, andere nennen das Wochenende, Anna-Maria Zimmermann nennt das offenbar ganz normalen Dienstplan.

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0: Claudia Jung auf Radio Paloma, 100% deutscher Schlager. Ja, wer steckt hinter dem versuchten Drohnenanschlag am Flughafen Leipzig-Halle? Die Bundesregierung hat sich heute mit diesem brisanten Fall beschäftigt. Mehr dazu gleich hier in den Nachrichten um 19 Uhr. In der nächsten Stunde freue ich mich dann auf frische Musik von Neon.
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0: Außerdem hören wir einen Kultschlager von Michelle.
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0: Ja, und jetzt gibt's ein Kompliment, bei dem man eigentlich ziemlich schnell merkt, das kann nur von den Flippers sein. Du hast für mich die schönsten Beine. Ja, so heißt der nächste Titel. Heute würde man vielleicht erstmal überlegen, darf ich das so sagen? Kommt das gut an? Oder lande ich damit direkt auf der Blockierliste? Ja, die Flippers, die haben sich 2009 darüber offenbar deutlich weniger Gedanken gemacht. Da wurde nicht lange um den heißen Brei geredet. Schöne Beine entdeckt, Kompliment ausgesprochen und natürlich gleich einen ganzen Schlager draus gemacht. Und immer ehrlich, ein bisschen Charme. Ein bisschen Flippers, da verzeiht man auch die sehr direkte Anmache. Hier sind die Flippers mit Du hast für mich

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1: Ich bin Dirk Zeitler. Hinter dem misslungenen Drohnenanschlag am Flughafen Leipzig-Halle steckt nach Einschätzung der Bundesregierung Russland. Innenminister Dobrindt sagte, darauf weisen die Ermittlungen der Polizei und Erkenntnisse der Nachrichtendienste hin.
2: Es wurden Tatmittel wie die Drohnenkonfiguration, diverse Bauteile, Sprengstoff und Zündtechnik verwendet, die aus anderen hybriden Operationen Russlands und dessen Krieg gegen die Ukraine uns bekannt ist.
1: Leipzig sei kein Einzelfall, sagte Dobrindt weiter. Als Konsequenz wird das russische Generalkonsulat in Bonn zum 18. September geschlossen. Das kündigte Außenminister Wadefuhl an. In einem Umspannwerk nahe dem Kraftwerk Jenschwalde in Südbrandenburg hat es 2 Sabotageakte gegeben, aber ohne Folgen für die Stromversorgung. In 2 Fällen sei es gelungen, leitfähiges Material in die Höchstspannungsleitung einzubringen, sagte Brandenburgs Innenminister Redmann. In einigen weiteren Fällen sei das glücklicherweise nicht gelungen. Die Täter sind bisher unbekannt. Post vom Finanzamt flattert ins Haus und viele Menschen verstehen nur Bahnhof. Das soll sich nun ändern. Bund und Länder haben nämlich ein Projekt gestartet, das Fachchinesisch in einfache, verständliche Sprache umwandelt.
3: Kein Fluchen mehr, kein Hä? Stattdessen klare Sätze, kurze Infos und ein freundlicher Ton. Klingt wie ein Traum. Wir sollen auf Anhieb verstehen, was das Finanzamt von uns will. Also nichts mehr mit gemäß, Paragraph, Absatz und so weiter. Die Verbesserungen mithilfe eines Sprachmodells sollen ab sofort bundesweit umgesetzt werden. Begründung, verständliche Sprache sei die Voraussetzung dafür, dass wir dem Staat vertrauen. Claudia Wächter, Nachrichtenredaktion.
1: Zum Sport. Antonio Rüdiger ist beim Neustart der deutschen Fußballnationalmannschaft nach dem WM-Debakel nicht mehr dabei. Der 33 Jahre alte Innenverteidiger erklärte gut 2 Monate nach dem frühen Turnier aus in den USA seinen Rücktritt aus der DFB-Auswahl. Für ihn sei der Zeitpunkt gekommen, seine Karriere in der Nationalmannschaft zu beenden und den Weg für die junge Generation freizumachen, schrieb Rüdiger in den sozialen Medien. Zum Wetter, die aktuelle Vorhersage des Deutschen Wetterdienstes. Heute Abend wechselnd bewölkt und von den Küsten bis zu den zentralen Mittelgebirgen einzelne Schauer, ganz vereinzelt auch kurze Gewitter, sonst heiter bis wolkig. In der Nacht klingen die Schauer bis Mitternacht auch von der Ostsee bis zur Lausitz allmählich ab. Die Tiefstwerte 15 Grad an der See, sonst frische 13 bis 7 Grad. Morgen vom Norden bis in die Mitte stark bewölkt und nass, im Süden heiter und trocken bei Temperaturen bis 27 Grad.
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Genießen Sie erstmal diesen 1. September-Feierabend und das jetzt mit Michelle und Pauline.

0: Die Nockis mit 1 hier in der Feierabendshow.
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0: Ja, und das kommt in dieser Woche von der Mountain Crew und heißt Lederhosen Boa, dem ersten Album der 5 Österreicher überhaupt. Ja, und wer glaubte, bei einer Band in Lederhosen dreht sich musikalisch alles nur um Berge, um Almhütten und Après-Ski, der hat die Rechnung ohne die Mountain Crew gemacht. Denn heute verlassen wir mal die Alpen und machen einen kleinen Ausflug in die Niederlande. Amsterdam heißt einer der brandneuen Songs auf dem Album und der zeigt ziemlich gut, was die Jungs selbst als ihr Erfolgsrezept bezeichnen. Hauptsache Spaß, alle können mitmachen und spätestens beim zweiten Refrain kann jeder mitsingen. Über 100 Auftritte im Jahr spielt die Mountain Crew mittlerweile, vom Wirtshaus über Festivals und Après-Ski bis hin zu den großen Fernsehshows. Da weiß man vermutlich ziemlich genau, was ein Song braucht, damit die Leute vor der Bühne nicht lange stillstehen. Und bei Amsterdam dürfte das schwierig werden, also am besten Lederhose an, Reisepass eingepackt. Wir fahren nach Holland, hier ist die Mountain Crew mit Amsterdam aus unserem Album der Woche.

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0: Neon mit ihrem neuen Titel Küss mich lieber gleich und damit sparen wir uns offenbar auch das komplette Dating-Vorgeplänkel. Kein stundenlanges Schreiben, kein Was machst du so, kein dreiwöchiges Rätselraten, ob das jetzt eigentlich ein Date war oder nur ein sehr langer Kaffee unter Freunden. Ja, Neon machen es da deutlich unkomplizierter. Wenn's passt, dann küss mich lieber gleich. Eigentlich eine ziemlich effiziente Einstellung zur Liebe. Spart Zeit, Nerven und vermutlich auch jede Menge WhatsApp-Nachrichten. Küss mich lieber gleich. 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

Roland Kaiser auf Radio Paloma, 100% deutscher Schlager. Für immer mehr Menschen in Deutschland werden die steigenden Wohnkosten zur Belastung. Mehr dazu gleich hier in den Nachrichten um 20 Uhr. Ich verabschiede mich an dieser Stelle. Ich bin Adrian Nathan, wünsche Ihnen jetzt noch einen sehr entspannten, einen sehr ruhigen 1. September-Feierabend. Von entspannt kann im Radio Paloma Stream Party extrem aber nicht die Rede sein. Einen kleinen Vorgeschmack gibt's schon jetzt mit den Dorfrockern.

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1: Ich bin Dirk Zeitler. Deutschland reagierte auf den versuchten Drohnenanschlag am Flughafen Leipzig-Halle. Laut der Bundesregierung steckt Russland dahinter. Außenminister Wadephul kündigte deshalb mehrere Maßnahmen an, darunter die Schließung des russischen Generalkonsulats in Bonn.
2: Auch das russische Haus in Berlin muss sich auf Konsequenzen einstellen. Deutschland kündigt den Vertrag mit dem Kulturinstitut. Außerdem sollen russische Staatsbürger bei der Einreise ab sofort strenger kontrolliert werden. Innenminister Dobrindt sagte, die Technik an der Drohne in Leipzig passe zu anderen russischen Aktionen und sei professionell eingesetzt worden. Für die eigentliche Tat soll Moskau allerdings sogenannte Wegwerfagenten angeheuert haben, also Helfer, die für wenig Geld einzelne Aufträge übernehmen. Zoe Tassovali, Nachrichtenredaktion.
1: In einem Umspannwerk nahe dem Kraftwerk Jenschwalde in Brandenburg hat es zwei Sabotageakte gegeben, aber ohne Folgen für die Stromversorgung. In zwei Fällen sei es gelungen, leitfähiges Material in die Höchstspannungsleitung einzubringen, sagte Brandenburgs Innenminister Rethmann. In einigen weiteren Fällen sei das glücklicherweise nicht gelungen. Die Täter sind bisher unbekannt. Ob der Weg zur Arbeit oder zum Einkaufen in die Stadt, viele Menschen sind im Alltag auf Bus und Bahn angewiesen. Die Denkfabrik Agora Verkehrswende sieht 21 Millionen Menschen in Deutschland und damit rund ein Viertel der Bevölkerung schlecht oder gar nicht vom öffentlichen Nahverkehr versorgt.
3: Schlechte Karten haben alle, die auf dem Land wohnen. Egal ob nun in Schleswig-Holstein oder Bayern. Wochentags gibt's da nämlich keinen Bus, der alle 30 Minuten fährt und doch keine Haltestelle, die in der Nähe der Wohnung liegt. Für rund 30 Millionen sieht's aber gut aus in Sachen Bus und Bahn. In Frankfurt zum Beispiel oder den Ballungszentren in NRW. Dennoch laut einer TÜV-Studie bleibt das eigene Auto für die allermeisten die erste Wahl. Claudia Wächter, Nachrichtenredaktion.
1: Zum Sport. Antonio Rüdiger ist beim Neustart der deutschen Fußballnationalmannschaft nach dem WM-Debakel nicht mehr dabei. Der 33 Jahre alte Innenverteidiger erklärte gut zwei Monate nach dem frühen Turnier aus in den USA seinen Rücktritt aus der DFB-Auswahl. Für ihn sei der Zeitpunkt gekommen, seine Karriere in der Nationalmannschaft zu beenden, schrieb Rüdiger in den sozialen Medien. Zum Wetter, die aktuelle Vorhersage des Deutschen Wetterdienstes. Heute Abend wechselnd bewölkt und von den Küsten bis zu den zentralen Mittelgebirgen einzelne Schauer, ganz vereinzelt auch kurze Gewitter, sonst heiter bis wolkig. In der Nacht klingen die Schauer bis Mitternacht auch von der Ostsee bis zur Lausitz allmählich ab. Die Tiefstwerte 15 Grad an der See, sonst frische 13 bis 7 Grad. Morgen vom Norden bis in die Mitte stark bewölkt und nass, im Süden heiter und trocken bei Temperaturen bis 27 Grad.
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1: Ich bin Dirk Zeitler. Hinter dem misslungenen Drohnenanschlag am Flughafen Leipzig-Halle steckt nach Einschätzung der Bundesregierung Russland. Innenminister Dobrindt sagte, darauf weisen die Ermittlungen der Polizei und Erkenntnisse der Nachrichtendienste hin.
2: Es wurden Tatmittel wie die Drohnenkonfiguration, diverse Bauteile, Sprengstoff und Zündtechnik verwendet, die aus anderen hybriden Operationen Russlands und dessen Krieg gegen die Ukraine uns bekannt ist.
1: Leipzig sei kein Einzelfall, sagte Dobrindt weiter. Als Konsequenz wird unter anderem das russische Generalkonsulat in Bonn zum 18. September geschlossen. Das teilte Außenminister Wadefuhl mit. In einem Umspannwerk nahe dem Kraftwerk Jentschwalde in Südbrandenburg hat es 2 Sabotageakte gegeben, aber ohne Folgen für die Stromversorgung. In 2 Fällen sei es gelungen, leitfähiges Material in die Höchstspannungsleitung einzubringen, sagte Brandenburgs Innenminister Rebmann. In einigen weiteren Fällen sei das glücklicherweise nicht gelungen. Die Täter sind bisher unbekannt. Fast jeder dritte Mieter in Deutschland macht sich Sorgen, seine Miete künftig nicht mehr bezahlen zu können. Das zeigt eine Forsa-Studie im Auftrag des Deutschen Mieterbunds. Die Mietkrise habe sich verfestigt, erklärte Verbandschefin Weber Moritz.
3: Jeder Zweite fürchtet, wenn er künftig umziehen muss, findet er keine bezahlbare neue Wohnung mehr. Die Wohnkosten sind im vergangenen Jahr bei jedem Zweiten gestiegen. Dabei gilt in Gegenden, in denen der Wohnungsmarkt besonders angespannt ist, die Mietpreisbremse. Die will die Regierung auch noch mal verschärfen. Doch laut Mieterbund trauen sich viele gar nicht, ihr Recht einzufordern, aus Angst gekündigt zu werden. Es brauche für eine bestimmte Zeit einen bundesweiten Mietenstopp und Bußgelder für Vermieter, die Wuchermieten verlangen. Thomas Bremser, Nachrichtenredaktion.
1: Das US-Militär hat nach eigenen Angaben neue Angriffe gegen den Iran gestartet. Diese richten sich gegen Ziele der iranischen Revolutionsgarden im Land, teilte das für die Region zuständige US-Militärkommando mit. Die Angriffe seien eine Reaktion auf die jüngsten Angriffsversuche der Revolutionsgarden gegen die Handelsschifffahrt in der Straße von Hormuz und gegen in der Region stationierte US-Soldaten. Zum Wetter, die aktuelle Vorhersage des Deutschen Wetterdienstes. Heute Abend wechselnd bewölkt und von den Küsten bis zu den zentralen Mittelgebirgen einzelne Schauer, ganz vereinzelt auch kurze Gewitter, sonst heiter bis wolkig. In der Nacht klingen die Schauer bis Mitternacht auch von der Ostsee bis zur Lausitz allmählich ab. Die Tiefstwerte 15 Grad an der See, sonst frische 13 bis 7 Grad. Morgen vom Norden bis in die Mitte stark bewölkt und nass, im Süden heiter und trocken bei Temperaturen bis 27 Grad.
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1: Ich bin Ursula Winkler. Deutschland bekommt nach dem versuchten Drohnenanschlag in Leipzig Rückendeckung von NATO und EU. NATO-Chef Rutte sagt, die Beweise gegen Russland seien eindeutig. Auch EU-Kommissionspräsidentin von der Leyen sichert Unterstützung zu.
2: Beide machen klar, Moskau soll mit solchen Aktionen weder Deutschland einschüchtern, noch die Hilfe für die Ukraine schwächen. Rutte hat darüber bereits mit Bundeskanzler Merz gesprochen. Als nächstes berät er auch mit Kommissionspräsidentin von der Leyen. Dann geht es darum, wie Europa weiter reagieren kann. Auch die EU-Außenminister wollen über den Fall und mögliche Sanktionen sprechen. Moskau kündigte dagegen eine Reaktion auf die deutschen Maßnahmen an. Was genau das heißt, lässt das Außenministerium offen. Dirk Zeitler, Berlin.
1: Fast jeder dritte Mieter in Deutschland macht sich Sorgen, seine Miete künftig nicht mehr bezahlen zu können. Das zeigt eine Forsa-Studie im Auftrag des Deutschen Mieterbunds. Die Mietenkrise habe sich verfestigt, hieß es von dem Verband. Viele Mieter lebten in Angst vor Wohnungsverlust. Der aktuelle Mietenreport zeigt auch, dass jeder zweite befürchtet, in dem Fall keine bezahlbare Ersatzwohnung zu finden. Laut Mieterbund fehlen in Deutschland aktuell rund 1,4 Millionen Wohnungen. Viele Menschen sind im Alltag auf Bus und Bahn angewiesen, aber rund 21 Millionen Menschen in Deutschland und damit rund ein Viertel der Bevölkerung sind schlecht oder gar nicht vom öffentlichen Nahverkehr versorgt. Das geht aus Daten der Denkfabrik Agora Verkehrswende hervor.
3: Schlechte Karten haben alle, die auf dem Land wohnen. Egal, ob nun in Schleswig-Holstein oder Bayern. Wochentags gibt's da nämlich keinen Bus, der alle 30 Minuten fährt und doch keine Haltestelle, die in der Nähe der Wohnung liegt. Für rund 30 Millionen sieht's aber gut aus in Sachen Bus und Bahn. In Frankfurt zum Beispiel oder den Ballungszentren in NRW. Dennoch laut einer TÜV-Studie bleibt das eigene Auto für die allermeisten die erste Wahl. Claudia Wächter, Nachrichtenredaktion.
1: Hausaufgaben, Referate oder zum Lernen. Ältere Schüler nutzen fast ohne Ausnahme künstliche Intelligenz. Das zeigt eine Civi-Umfrage für Vodafone. Viele von ihnen greifen sogar täglich oder mehrmals pro Woche auf die KI zurück. Nur 2% der Befragten nutzen ChatGPT und Co. demnach nie bei der Recherche und nur 4% verzichten auf KI bei den Hausaufgaben.
2: Zum Wetter, die aktuelle Vorhersage des Deutschen Wetterdienstes. Heute Abend wechselnd bewölkt und von den Küsten bis zu den zentralen Mittelgebirgen einzelne Schauer, ganz vereinzelt auch kurze Gewitter, sonst heiter bis wolkig. In der Nacht klingen die Schauer bis Mitternacht auch von der Ostsee bis zur Lausitz allmählich ab. Die Tiefstwerte 15 Grad an der See, sonst frische 13 bis 7 Grad. Morgen vom Norden bis in die Mitte stark bewölkt und nass, im Süden heiter und trocken bei Temperaturen bis 27 Grad.
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1: Ich bin Ursula Winkler. Deutschland reagiert auf den versuchten Drohnenanschlag am Flughafen Leipzig-Halle. Laut der Bundesregierung steckt Russland dahinter. Außenminister Wadefuhl kündigt deshalb mehrere Maßnahmen an, darunter die Schließung des russischen Generalkonsulats in Bonn.
2: Auch das russische Haus in Berlin muss sich auf Konsequenzen einstellen. Deutschland kündigt den Vertrag mit dem Kulturinstitut. Außerdem sollen russische Staatsbürger bei der Einreise ab sofort strenger kontrolliert werden. Innenminister Dobrindt sagte, die Technik an der Drohne in Leipzig passe zu anderen russischen Aktionen und sei professionell eingesetzt worden. Für die eigentliche Tat soll Moskau allerdings sogenannte Wegwerfagenten angeheuert haben, also Helfer, die für wenig Geld einzelne Aufträge übernehmen. Zoe Tassovali, Nachrichtenredaktion.
1: Der Iran droht nach den erneuten US-Angriffen auf sein Land mit Vergeltungsschlägen. Der Generalstab der iranischen Streitkräfte erklärte, dem Feind würden vernichtende Schläge versetzt. Je mehr Chaos die USA in der Region anrichteten, desto schwerere Verluste würden sie erleiden. Auch die iranischen Revolutionsgarden drohten den USA. Die USA hatten zuvor mitgeteilt, neue Angriffe gegen den Iran gestartet zu haben. Norwegen hat offiziell einen neuen König. Håkon der Achte hat im Parlament in Oslo seinen Eid auf die Verfassung abgelegt. Nach dem Tod seines Vaters Harald am Freitag war er sofort König geworden.
3: In einer offenen Limousine machte sich der König auf den Weg vom Schloss zum Parlament. Am Straßenrand hatten sich viele Menschen versammelt, die einen Blick auf ihren neuen Monarchen erhaschen wollten. Håkon kam in Begleitung seiner Mutter Königin Sonja, seines Sohns Prinz Sverre Magnus und seiner Tochter Kronprinzessin Ingrid Alexandra. Letztere stand während der kurzen Zeremonie an seiner Seite. Ein historischer Moment für Norwegen, bei dem eine fehlte, die neue Königin Mette Marit. Sie kämpft mit den Folgen einer Lungentransplantation. Julia Weschenbach, Skandinavien.
1: Sind die deutschen Politiker in Bund und Ländern mit Sprit oder Strom unterwegs? Die Deutsche Umwelthilfe hat die Dienstwagenflotten in den Ministerien geprüft mit einem eindeutigen Ergebnis. Nur 90 von 249 untersuchten Fahrzeuge sind demnach rein elektrisch angetrieben. Ihr Anteil ist damit im Vergleich zum Vorjahr sogar gesunken. Die Umwelthilfe nannte das ein desaströses Signal für die deutsche Klimapolitik. Zum Wetter, die aktuelle Vorhersage des Deutschen Wetterdienstes. Letzte Schauer klingen ab, am Morgen kann es an der Küste neuen Regen geben, ansonsten bleibt es meist trocken. Die Temperaturen sinken auf frische 14 bis 8 Grad. Tagsüber bleibt es dann im Norden und Nordwesten eher nass, ansonsten gibt es einen meist

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1: Ich bin Ursula Winkler. Der Kreml hat Deutschland einen Eskalationskurs vorgeworfen. Hintergrund sind angedrohte Sanktionen im Fall der nicht gezündeten Sprengstoffdrohne am Flughafen Leipzig-Halle. Zuvor hatten Innenminister Dobrindt und Außenminister Wadephul Russland für den Drohnenvorfall verantwortlich gemacht. Wadephul kündigte einige Strafmaßnahmen an.
2: Das russische Generalkonsulat in Bonn wird zum 18. September geschlossen. Der Vertrag über das russische Haus in Berlin wird gekündigt. Wir werden in der Europäischen Union neue Listungen von Personen aus Russland im Kontext hybrider Angriffe vorschlagen. Wir verschärfen die Einreisekontrollen für russische Staatsangehörige. Wir erhöhen den Druck auf die russische Schattenflotte.
1: Außenminister Wadephul. Das Bundeskabinett will heute die geplante Reform der Einkommenssteuer auf den Weg bringen. Sie soll vor allem Familien mit Kindern und Menschen mit kleinen und mittleren Einkommen entlasten. Zur Gegenfinanzierung soll unter anderem die Reichensteuer früher greifen. Weiteres Thema im Kabinett ist der Entwurf eines neuen Kita-Gesetzes, das die Qualität von frühkindlicher Bildung stärken soll. Zentraler Punkt sind Sprachtests für alle Vierjährigen. Am Umspannwerk nahe dem Kraftwerk Jenschwalde in Brandenburg sind selbstgebaute Flugkörper gefunden worden. Brandenburgs Ministerpräsident Woidke spricht von einem Anschlagsversuch.
3: Einige dieser Flugkörper wurden offenbar schon abgeschossen. Die Polizei prüft, ob damit gezielt Leitungen am Umspannwerk getroffen werden sollten. Das Landeskriminalamt hat den Fall übernommen und sichert aktuell umfassend Spuren. Für die Menschen in der Region hatte das keine Folgen. Der Strom lief ganz normal weiter. Im Kraftwerk fiel allerdings ein Block technisch aus. Der Betreiber prüft jetzt, ob das mit dem Vorfall zusammenhängt. Wer dahinter steckt und welches Motiv es gibt, ist aktuell noch völlig offen. Zoe Tassovali, Nachrichtenredaktion.
1: Das Alkoholkonsumverbot an 4 weiteren Bahnhöfen ist ohne Auffälligkeiten in Kraft getreten. Das teilte die Deutsche Bahn mit. Es soll bis Mitte Oktober an allen Bahnhöfen bundesweit schrittweise eingeführt werden. Neu in Kraft ist es nun an den Hauptbahnhöfen Berlin, Kiel und Braunschweig und am Bahnhof Berlin-Gesundbrunnen. Zuvor galt es schon an mehr als 30 deutschen Bahnhöfen. Zum Wetter, die aktuelle Vorhersage des Deutschen Wetterdienstes. Letzte Schauer klingen ab, am Morgen kann es an der Küste neuen Regen geben, ansonsten bleibt es meist trocken. Die Temperaturen sinken auf frische 14 bis 8 Grad. Tagsüber bleibt es dann im Norden und Nordwesten eher nass, ansonsten gibt es einen meist trockenen Sonne-Wolken-Mix bei Höchstwerten zwischen 19 und 26 Grad. Am Donnerstag dann ähnlich, vom Norden bis in die Mitte bewölkt und teils regnerisch bei Temperaturen bis 23 Grad, im Süden dagegen heiter und trocken bei Werten bis 28 Grad.
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1: Ich bin Ursula Winkler. Deutschland bekommt nach dem versuchten Drohnenanschlag in Leipzig Rückendeckung von NATO und EU. NATO-Chef Rutte sagt, die Beweise gegen Russland seien eindeutig. Auch EU-Kommissionspräsidentin von der Leyen sichert Unterstützung zu.
2: Beide machen klar, Moskau soll mit solchen Aktionen weder Deutschland einschüchtern, noch die Hilfe für die Ukraine schwächen. Rutte hat darüber bereits mit Bundeskanzler Merz gesprochen. Als nächstes berät er auch mit Kommissionspräsidentin von der Leyen. Dann geht es darum, wie Europa weiter reagieren kann. Auch die EU-Außenminister wollen über den Fall und mögliche Sanktionen sprechen. Moskau kündigte dagegen eine Reaktion auf die deutschen Maßnahmen an. Was genau das heißt, lässt das Außenministerium offen. Doch Zeitler Berlin.
1: Fast jeder dritte Mieter in Deutschland macht sich Sorgen, seine Miete künftig nicht mehr bezahlen zu können. Das zeigt eine Forsa-Studie im Auftrag des Deutschen Mieterbunds. Die Mietenkrise habe sich verfestigt, hieß es von dem Verband. Viele Mieter lebten in Angst vor Wohnungsverlust. Der aktuelle Mietenreport zeigt auch, dass jeder zweite befürchtet, in dem Fall keine bezahlbare Ersatzwohnung zu finden. Laut Mieterbund fehlen in Deutschland aktuell rund 1,4 Millionen Wohnungen. Die Bundesregierung will heute die Reform der Einkommensteuer auf den Weg bringen. Die Reform soll besonders Familien mit Kindern und Steuerpflichtige mit niedrigen und mittleren Einkommen entlasten.
3: Kern der Reform, ein höherer Grundfreibetrag, ab dem überhaupt erst Einkommenssteuer gezahlt werden muss, ein später greifender Spitzensteuersatz und die Erhöhung des Kindergelds bis 2028 auf 272 Euro pro Monat und Kind. Die Entlastungen summieren sich dann auf 10 Milliarden Euro jährlich. Wie wird das Ganze bezahlt? Die Reichensteuer soll etwas früher greifen und es wird eine zweite Stufe, die sogenannte Superreichensteuer, eingeführt. Der Industrieverband sagt, dass Unternehmen durch diese Reform nicht entlastet, sondern zusätzlich belastet werden. Uli Reitinger, Berlin.
1: Mit der Ehrung des Hollywood-Stars George Clooney starten am Abend die Filmfestspiele Venedig. Clooney erhält den Goldenen Löwen für sein Lebenswerk. 21 Filme konkurrieren bei dem Festival um den Hauptpreis. Zu den angekündigten Stars gehört auch die Band Oasis. Über die britischen Musiker läuft eine Doku im Nebenprogramm. Außerdem werden unter anderem Robert Pattinson, Pamela Anderson und Orlando Bloom erwartet. Zum Wetter, die aktuelle Vorhersage des Deutschen Wetterdienstes. Letzte Schauer klingen ab, am Morgen kann es an der Küste neuen Regen geben, ansonsten bleibt es meist trocken. Die Temperaturen sinken auf frische 14 bis 8 Grad. Tagsüber bleibt es dann im Norden und Nordwesten eher nass, ansonsten gibt es einen meist trockenen Sonne-Wolken-Mix bei Höchstwerten zwischen 19 und 26 Grad. Am Donnerstag dann ähnlich, vom Norden bis in die Mitte bewölkt und teils regnerisch bei Temperaturen bis 23 Grad, im Süden dagegen heiter und trocken bei Werten bis 28 Grad.
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1: Ich bin Ursula Winkler. Deutschland reagiert auf den versuchten Drohnenanschlag am Flughafen Leipzig-Halle. Laut der Bundesregierung steckt Russland dahinter. Außenminister Wadefuhl kündigt deshalb mehrere Maßnahmen an, darunter die Schließung des russischen Generalkonsulats in Bonn.
2: Auch das russische Haus in Berlin muss sich auf Konsequenzen einstellen. Deutschland kündigt den Vertrag mit dem Kulturinstitut. Außerdem sollen russische Staatsbürger bei der Einreise ab sofort strenger kontrolliert werden. Innenminister Dobrindt sagte, die Technik an der Drohne in Leipzig passe zu anderen russischen Aktionen und sei professionell eingesetzt worden. Für die eigentliche Tat soll Moskau allerdings sogenannte Wegwerfagenten angeheuert haben, also Helfer, die für wenig Geld einzelne Aufträge übernehmen. Zoe Tassovali, Nachrichtenredaktion.
1: Das Bundeskabinett will heute die geplante Reform der Einkommensteuer auf den Weg bringen. Sie soll vor allem Familien mit Kindern und Menschen mit kleinen und mittleren Einkommen entlasten. Zur Gegenfinanzierung soll unter anderem die Reichensteuer früher greifen. Weiteres Thema im Kabinett ist der Entwurf eines neuen Kita-Gesetzes, das die Qualität von frühkindlicher Bildung stärken soll. Zentraler Punkt sind Sprachtests für alle 4-Jährigen.